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1: Im Studio Sönke Röhling. Wirtschaftsministerin Reiche will den Einbau neuer Öl- und Gasheizungen auch nach 2045 erlauben. Das sieht der Entwurf für ein neues Gebäudemodernisierungsgesetz vor. Dafür soll der Anteil von klimafreundlichem Gas oder Heizöl stufenweise angehoben werden. Umweltverbände und Opposition reagierten mit Unverständnis. Der Amokfahrer von Leipzig ist zum Tatzeitpunkt wohl nicht voll schuldfähig gewesen. Ein Ermittlungsrichter hat angeordnet, dass der 33-Jährige in die Psychiatrie kommt. Der Mann war mit dem Auto durch die Innenstadt gerast, hatte 2 Menschen getötet und 6 teils schwer verletzt. Von denen schwebt immerhin niemand mehr in Lebensgefahr. Der Facebook-Mutterkonzern Meta will mit Hilfe von KI den Kinder- und Jugendschutz verbessern. Das Unternehmen will Profilinfos, Bilder, Kommentare und Videos automatisch analysieren und so das Alter der Nutzer einschätzen. Zuletzt hat ein US-Gericht Meta wegen mangelhaften Kinderschutzes zu einer Millionenstrafe verdonnert. Die Experten des Deutschen Meeresmuseums gehen davon aus, dass der mehrfach in der Ostsee gestrandete Buckelwal tot ist. Es sei davon auszugehen, dass das Tier zu geschwächt war, um langfristig in tiefem Wasser zu schwimmen. Seit der Freilassung am Samstag wurde der Wal nicht mehr lebend gesehen. Der FC Arsenal steht im Finale der Fußball-Champions League. Der Premier League-Tabellenführer gewann das Rückspiel gegen Atletico mit 1:0. Das Hinspiel war 1:1 ausgegangen. Heute wollen die Bayern nachziehen. Dazu brauchen sie zu Hause einen Sieg mit 2 Toren Vorsprung gegen Titelverteidiger PSG.
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2: Heute früh zeigt sich der Himmel noch von seiner freundlichen Seite. Nur ein paar Wolken, dazu ist es trocken. Im Laufe des Tages ziehen dann immer mehr dichte Wolken auf und es wird unbeständig mit Schauern und einzelnen Gewittern. Gegen Abend lässt der Regen dann wieder nach. Die Temperaturen erreichen 11 bis 13 Grad. Und der Radio-Seefunk-Wettertrend für die ganze Heimat. Morgen am Donnerstag ist es wechselhaft.
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1: Ich bin Sönke Röhling, guten Morgen. Hauseigentümer sollen beim Heizungstausch mehr Entscheidungsfreiheit haben. Der Entwurf für ein neues Gebäudemodernisierungsgesetz sieht vor, dass auch nach 2045 weiter Öl- und Gasheizungen eingebaut werden dürfen. Es soll lediglich der Anteil von klimafreundlichem Gas oder Heizöl stufenweise angehoben werden. Die Situation am deutschen Ausbildungsmarkt hat sich deutlich verschlechtert. Zu diesem Ergebnis kommt ein Bericht des Bundesbildungsministeriums. Demnach haben im vergangenen Jahr fast 40.000 Bewerber keine Lehrstelle gefunden. Das ist der höchste Stand seit 17 Jahren. Der US-Militäreinsatz in der Straße von Hormuz wird ausgesetzt. Das hat Präsident Trump bekannt gegeben. Man wolle die Pause nutzen, um zu sehen, ob das Friedensabkommen mit dem Iran unterzeichnet werden kann, so Trump. Die US-Seeblockade gegen Schiffe, die iranische Häfen anlaufen, soll dagegen in Kraft bleiben. Die italienische Großbank UniCredit hat nun wie angekündigt ein offizielles Kaufangebot für alle Commerzbank-Aktien gemacht. Das ist für die Anleger allerdings wenig attraktiv, da es weit unter dem aktuellen Aktienkurs liegt. Auch der deutsche Staat will seine noch gut 12% Anteile nicht verkaufen. In der Fußball-Champions League steht der FC Arsenal im Finale. Nach dem 1:1 im Hinspiel in Madrid gewann der Tabellenführer der Premier League zu Hause gegen Atletico mit 1:0. Im zweiten Halbfinal-Rückspiel treffen die Bayern heute Abend auf Paris Saint-Germain. Im Hinspiel hatte sich PSG mit 5:4 durchgesetzt.
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2: Heute früh zeigt sich der Himmel noch von seiner freundlichen Seite. Nur ein paar Wolken, dazu ist es trocken. Im Laufe des Tages ziehen dann immer mehr dichte Wolken auf und es wird unbeständig mit Schauern und einzelnen Gewittern. Gegen Abend lässt der Regen dann wieder nach. Die Temperaturen erreichen 11 bis 13 Grad. Und der Radio-Seefunk-Wettertrend für die ganze Heimat. Morgen am Donnerstag ist es wechselhaft.
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1: Ich bin Sönke Röhling. Guten Morgen. Wirtschaftsministerin Reiche will den Einbau neuer Öl- und Gasheizungen auch nach 2045 erlauben. Das sieht der Entwurf für ein neues Gebäudemodernisierungsgesetz vor. Dafür soll der Anteil von klimafreundlichem Gas oder Heizöl stufenweise angehoben werden. Umweltverbände und Opposition reagierten mit Unverständnis. Die Situation am deutschen Ausbildungsmarkt hat sich deutlich verschlechtert. Zu diesem Ergebnis kommt ein Bericht des Bundesbildungsministeriums. Demnach haben im vergangenen Jahr fast 40.000 Bewerber keine Lehrstelle gefunden. Das ist der höchste Stand seit 17 Jahren. Der US-Militäreinsatz in der Straße von Hormuz wird ausgesetzt. Das hat Präsident Trump bekannt gegeben. Man wolle die Pause nutzen, um zu sehen, ob das Friedensabkommen mit dem Iran unterzeichnet werden kann, so Trump. Die US-Seeblockade gegen Schiffe, die iranische Häfen anlaufen, soll dagegen in Kraft bleiben. Der FC Arsenal steht im Finale der Fußball-Champions League. Der Premier League-Tabellenführer gewann das Rückspiel gegen Atletico mit 1:0. Das Hinspiel war 1:1 ausgegangen. Heute wollen die Bayern nachziehen. Dazu brauchen sie zu Hause einen Sieg mit 2 Toren Vorsprung gegen Titelverteidiger PSG.
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2: Heute früh zeigt sich der Himmel noch von seiner freundlichen Seite. Nur ein paar Wolken, dazu ist es trocken. Im Laufe des Tages ziehen dann immer mehr dichte Wolken auf und es wird unbeständig mit Schauern und einzelnen Gewittern. Gegen Abend lässt der Regen dann wieder nach. Die Temperaturen erreichen 11 bis 13 Grad. Und der Radio-Seefunk-Wettertrend für die ganze Heimat. Morgen am Donnerstag ist es wechselhaft.
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1: Heute früh zeigt sich der Himmel noch von seiner freundlichen Seite. Nur ein paar Wolken, dazu ist es trocken. Im Laufe des Tages ziehen dann immer mehr dichte Wolken auf und es wird unbeständig mit Schauern und einzelnen Gewittern. Gegen Abend lässt der Regen dann wieder nach. Die Temperaturen erreichen 11 bis 13 Grad. Und der Radio-Seefunk-Wettertrend für die ganze Heimat. Morgen am Donnerstag ist es wechselhaft.
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1: Guten Morgen.
2: Guten Morgen.
3: Ich habe Rosa im Hospiz kennengelernt. Früher hatte sie einen Tumor groß wie eine Orange. Aber kein Arzt hat ihn erkannt. Viele haben sie irgendwann nicht mehr ernst genommen. Da kommt schon wieder die sich was einbildet. Sie hatte unendlich starke Schmerzen. Rosa sagte, ich habe das Vaterunser gebetet, aber ohne den Teil, dein Wille geschehe. Sie war ehrlich zu Gott. Sie hat nicht aufgehört zu beten. Sie hat gesagt, Gott, so geht es mir jetzt. Ich kann das gerade nicht sagen, dein Wille geschehe. Das hat mich beeindruckt. Rosa hat ihre Beziehung zu Gott nicht abgebrochen. Sie hat die Beziehung mitbestimmt, wie in einer guten Beziehung. Pfarrerin Sabrina Arras, Evangelischer Rundfunkdienst Baden, ERB.
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11: Ich bin Dirk Justus, guten Morgen. Der Amokfahrer von Leipzig kommt in die Psychiatrie, das hat ein Ermittlungsrichter entschieden. Er geht davon aus, dass der 33-Jährige zum Tatzeitpunkt nicht voll schuldfähig war. Der Mann war vorgestern mit dem Auto durch die Leipziger Innenstadt gerast, 2 Menschen starben. Wirtschaftsministerin Reiche will den Einbau neuer Öl- und Gasheizungen auch nach 2045 erlauben. Das sieht der Entwurf für ein neues Gebäudemodernisierungsgesetz vor. Dafür soll der Anteil von klimafreundlichem Gas oder Heizöl stufenweise angehoben werden. Umweltverbände und Opposition reagierten mit Unverständnis. In der Fußball-Champions League steht der FC Arsenal im Finale. Nach dem 1:1 im Hinspiel in Madrid gewann der Tabellenführer der Premier League zu Hause gegen Atletico mit 1:0. Im zweiten Halbfinal-Rückspiel treffen die Bayern heute Abend auf Paris Saint-Germain. Im Hinspiel hatte sich PSG mit 5:4 durchgesetzt. Und jetzt mehr Nachrichten aus unserer Heimat. Aus Klärschlamm soll in Bonndorf bald neue Energie und Dünger entstehen. Die zuständigen Gremien haben grünes Licht für eine neue Anlage gegeben, die ab Ende 2028 Klärschlamm verbrennen und dabei wertvollen Phosphor zurückgewinnen soll. Im Strandbad auf der Mettnau in Radolfzell bleibt der Sprung ins Wasser erstmal aus. Die Stadt hat Räumungsklage gegen den bisherigen Pächter eingereicht, weil das Bad trotz Saisonstart weiter geschlossen ist und sich der Streit wohl noch länger ziehen könnte. Autofahrer im Landkreis Ravensburg können ihre Heimatliebe jetzt auch am Kennzeichenhalter zeigen. Es gibt sie nun auch für Isny, Leutkirch und Wangen. Sie kosten 4 Euro und sind in den Bürgerbüros in Bad Waldsee, Leutkirch, Ravensburg und Wangen erhältlich. Die meisten Nachrichten aus der Region hören Sie wieder in einer Stunde bei Radio Seefunk.
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12: Guten Morgen am Mittwoch. Was sagen denn die Thermometer in der Heimat?
13: Es geht 8 Grad aktuell gemessen in Überling am Aufkircher Tor. In Eberhardzell, da stehen auch 8 Grad auf dem Thermometer und zwar am Landhaus. Und im Winterthur am Holderplatz, da haben wir schon 10 Grad gemessen. Dazu hängen heute Morgen fast überall bei uns in der Heimat einige Wolken über uns. Im Laufe des Vormittags, da spickelt hier und da immer noch mal ganz kurz die Sonne raus. Kurz darauf geht es dann auch los mit dem Regen. Regen erstmal so um den Bodensee nach und nach, dann auch im Rest der Heimat spätestens so um die Mittagszeit regnet es dann vermehrt und dann bleibt es auch fast den ganzen Nachmittag über verregnet. Erst am Abend, da kommt dann noch mal kurz die Sonne raus. Das Ganze dann bei Maxiwerten von 9 bis 13 Grad wird also verregneter und nicht ganz so mild wie gestern. Der Radio-Seefunk-Wettertrend für die ganze Heimat. Morgen noch mal wechselhafter, danach wird es aber wieder freundlicher.
12: Schön!
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12: Zwei Blitzer habe ich heute Morgen schon für Sie. Die stehen auf der B31 auf Höhe von Röthenbach und in Ravensburg-Weißenau an der Bleicherei. Da wird auch geblitzt.
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12: Ja, und das rollt ganz gut auf den Straßen in der Heimat. Keine Störungsmeldungen, die uns vorliegen. Wenn Sie so früh schon was entdeckt haben, melden Sie es gerne. Rufen Sie uns an oder schicken Sie uns eine WhatsApp, am besten als Sprachnachricht. Direkt ins Studio an die 07531 28 65 33. Wir melden die Blitzer hier immer zuerst und wünschen allen unterwegs natürlich eine gute und vor allem eine sichere Fahrt heute Morgen.
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12: Also ich habe mich schon lange, wirklich schon lange, liebe Trixi, nicht mehr auf einen Mittwoch so sehr gefreut wie heute.
13: Wieso? Weil es regnet?
12: Weil heute Abend, da gibt es wieder Fußball vom Feinsten. Das war ja letzte Woche in Paris vom FC Bayern München, ja, in der Champions League im Halbfinale. Ein Wahnsinnsspiel. Die Bayern haben es 4-5 verloren und heute ist das Rückspiel in der Allianz Arena. Und da freuen sich nicht nur der Sven, sondern viele, viele andere Fans auch drauf. Nicht nur Bayern-Fans, sondern auch Fußball-Fans, weil das gibt ein richtiger Leckerbissen. Und natürlich drücken wir den Bayern die Daumen, dass sie vielleicht dann auch ins Finale einziehen werden. Einen schönen guten Morgen
13: wünschen
12: wir an diesem Mittwoch.

0: 10 Minuten nach 6 haben wir es an. Schönen guten Morgen wünschen wir, hier ist Radio Seefunk.
1: Schönen guten Morgen.
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0: Schauen wir doch erstmal auf die Politik, denn Bundespräsident Steinmeier besucht heute die EU und die NATO-Partnerländer Schweden und Finnland. Da geht es unter anderem darum, wieso das Verhältnis mit den Russen sich weiterentwickeln soll. Das hat ja da in den letzten Jahren sichtlich gelitten. Ja, worüber spricht die Heimat heute, Trixi?
1: In Singen, da findet diese Woche ja die Aktionswoche Barrierefrei statt. Und in dem Rahmen gibt es heute um 14 Uhr eine entsprechend ausgerichtete Führung im Kunstmuseum Singen, wer da hingehen möchte. Was hast du noch so, Sven?
0: Ja, Fußball natürlich. Heute sind wir, jedenfalls die, die es mit dem FC Bayern München halten, alle rot, denn das Champions League Halbfinal-Rückspiel findet statt in der Allianz Arena gegen Paris Saint-Germain. Das Hinspiel wurde mit einem Torunterschied verloren. Heute heißt es Daumen drücken, damit die Bayern dann vielleicht tatsächlich den Einzug ins Finale Ende Mai in Istanbul schaffen. Ja, da hoffen wir, es ist in Budapest, so rum. Ja, da hoffen wir natürlich, dass das klappt.
1: Okay, ganz, ganz wichtig. Was vielleicht für den einen oder anderen noch ein bisschen wichtiger ist, heute ist der Keine-Hausaufgaben-Tag.
0: Richtig, und deswegen werden Trixi und ich heute Morgen tatsächlich mal probieren, in einer Grundschule anzurufen bei uns in der Heimat und den Rektor der Schule davon zu überzeugen, dass es heute mal keine Hausaufgaben für die Kinder gibt.
1: Hoffentlich klappt das.
0: Ob das gelingt, das alles heute Morgen. George Clooney wird 65 und er hier, Bob Sieger, Legende, ja, der wird heute 81 Jahre alt und hier ist er mit Against the Wind. Einfach die beste Musik bei Radio Seefunk. Guten Morgen. Okay.

0: 81, Bob Sieger, Geburtstagskinder heute Morgen. Ja, wenn Sie auch dazugehören, herzlichen Glückwunsch. Es ist der 6. Mai, genießen Sie den Tag.
1: Happy Birthday.
0: Auch wenn der wettertechnisch ein bisschen durchwachsen wird, genießen Sie Ihr Müsli, lüften Sie mal sauber durch, bevor es losgeht heute Morgen an diesem Mittwoch. Jetzt mit, ja, mittlerweile auch schon einem Kult-Rocker und einfach der besten Musik von Lenny Kravitz hier bei Radio Seefunk. Fly Away, 16 nach 6.

0: Einen schönen guten Morgen wünschen wir Ihnen. Es ist jetzt ganz genau 6.22 Uhr. Schön, dass Sie mit dabei sind an diesem Mittwochmorgen.
1: Danke, hier sind Sven und Trixi. Wunderschönen guten Morgen. Ja, also Sven, der Schweizer Zoll, der hat in Zürich insgesamt 33 Goldbarren abgefangen und dann auch beschlagnahmt. Erstmal jetzt vielleicht nicht so was Ungewöhnliches.
0: Kommt schon mal vor, ja.
1: Aber die Barren, die sind online auf einer chinesischen Plattform im Internet bestellt worden. Okay. Und halt ich fest, die waren gefälscht. Komplett gefälscht.
0: Okay, da wollte einer ein Schnäppchen machen, Gold in China bestellen und dann...
1: Okay, ja, genau. Okay, also den hat es dann insgesamt sogar gleich doppelt getroffen. Also erstens mal ist das Bestellen illegal und dann eben war es ja kein echtes Gold. Das war dann sein zweites Problem.
0: Ja. Wer sein Gold bei Temu bestellt, den trifft's hart. Der hat's nicht anders verdient, auf alle Fälle. Ja?
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0: Classic Rock zum Wachwerden. Steppenwolf, Born to be Wild, und damit einen schönen guten Morgen.
1: Schönen guten Morgen mit Sven und Trixi.
0: 6.26 Uhr gleich hier. 80er Rock-Klassiker von Billy Idol, Flash for Fantasy. Und wir haben einen großartigen Pop-Over mit dabei von Garland Jeffries. Einfach die beste Musik für diesen 6. Mai. Gleich hier ab 6:30 bei Radio Seefunk.
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1: Schönen guten Morgen an diesem Mittwoch. Im Moment 10 Grad gemessen in Laufenburg an der Burgruine Hauenstein. 9 stehen heute früh auf dem Thermometer im Stadtgarten in Stockach und 7 gemessen in Tengen am Campingplatz. Dazu ist es heute Morgen schon vielerorts ganz schön bewölkt. Im Laufe des Morgens und auch am Vormittag, da spickelt immer mal wieder noch kurz die Sonne raus. Kurz danach geht es dann auch los mit dem Regen bei uns in der Heimat. Erstmal so um den Bodensee, nach und nach dann so bis zur Mittagszeit regnet es dann fast überall bei uns in der Heimat. Den ganzen Nachmittag über bleibt es dann auch verregnet und eher grau. Erst am Abend, da kommt dann nochmal kurz die Sonne raus. Das Ganze dann bei Topwerten von 9 bis 13 Grad. Es wird also nicht ganz so mild wie gestern und noch ein bisschen verregneter. Der Radio-Seefunk-Wettertrend für die ganze Heimat. Morgen nochmal wechselhaft, danach wird es aber wieder freundlicher.
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0: Und aktuell haben wir einen Blitzer in der Bleicher Straße in Bad Waldsee. Außerdem wird geblitzt in Ravensburg-Weisenau an der Bleicherei. Und auf der B31 auf Höhe von Röthenbach, da stehen mittlerweile 2 Blitzer.
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0: Es klemmt mal wieder auf mehrere Kilometer zwischen Waldshut und Lauchringen auf der B34. Hier kann es so bis zu 10 Minuten länger dauern. Dann haben wir die A1 in der Schweiz zwischen Wettingen und der Verzweigung Zürich. 21 Kilometer stockender Verkehr, dauert knapp 20 Minuten länger. Und dann nochmal die Schweiz zwischen, und zwar auf der A2. Zwischen Weil am Rhein und Basel 3 Kilometer stockend, hier 5 Minuten mehr Zeit einplanen. Wenn Sie auch noch was entdeckt haben, was wir nicht gemeldet haben bisher, dann melden Sie sich gerne, rufen Sie uns an oder schicken Sie uns eine WhatsApp, am besten als Sprachnachricht, direkt ins Studio über die 07531 28 65 33. Wir melden die Blitzer hier natürlich immer zuerst und wünschen allen unterwegs heute Morgen natürlich eine gute und vor allem eine sichere Fahrt. Kommen Sie gut an.
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0: Guten Morgen am Mittwoch.
1: Schönen guten Morgen. Ja, und heute Abend, da spielt der FC Bayern im Halbfinale der Champions League gegen Paris.
0: Ja, vielleicht haben Sie ja einen Bayern-Spieler oder eine Bayern-Spielerin der Zukunft ja gerade zu Hause am Frühstückstisch sitzen und wissen es noch gar nicht. Dann möchten wir Sie vielleicht darauf hinweisen, dass wir auch dieses Jahr wieder einen Platz im FC Bayern Kids Club Fußballcamp im Europapark im Sommer reserviert haben. Vielleicht ja für Ihr fußballbegeistertes Kind oder Enkelkind zwischen 9 und 11. Und da würden wir dieses Kind vielleicht gerne hinschicken, ja? Wie es gemacht wird, das erklären wir Ihnen gleich hier um 20 vor 7 bei Radio Seefunk. Schönen guten Morgen.
1: Guten Morgen.

0: Es ist 20 Minuten vor 7. Und damit einen schönen guten Morgen an diesem 6. Mai bei Radio Seefunk.
1: Schönen guten Morgen mit Sven und Trixi.
0: Der FC Bayern München spielt heute Abend ja in der Fußball-Champions League gegen Paris. Und der FC Bayern München ist natürlich jederzeit und immer auf der Suche nach neuen, jungen Talenten.
1: Und deswegen findet jedes Jahr im Sommer im Europapark das FC Bayern Kids Club Fußballcamp statt. 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
0: 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Übernachtungen sind auch mit dabei in einer coolen Blockhütte im Camp Resort. Jedes Kind, das da mit dabei ist, bekommt seine eigene FCB-Trainingsausrüstung, Verpflegung, rund um die Uhrbetreuung und Eintritt in den Europapark ist natürlich auch mit dabei. Das Ganze hat einen Wert von mehreren tausend Euro.
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0: 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Ha? 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Ganz wichtig, das ist die Bedingung, den wir dann im Sommer in das FC Bayern Kids Club Fußballcamp in den Europapark schicken. Machen Sie mit.
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0: für einen gut gelaunten Start rein in den Mittwochmorgen hier bei Sven und Trixi.
1: Schönen guten Morgen.
0: Garland Jeffries und Matador, 12 Minuten vor 7.
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0: schönen guten Morgen wünschen wir Ihnen. Hier ist Radio Seefunk um 6:52.
1: Schönen guten Morgen. Die meisten Menschen, die fahren ja mit dem Bus, um irgendwo hinzukommen, ist klar. In Baden im Kanton Aargau, da kann man jetzt seit fast einer Woche aber auch mit dem Bus fahren, der eigentlich irgendwie gar kein wirkliches Ziel hat.
0: Was? Also man fährt irgendwie so dumm in der Gegend rum oder was?
1: Quasi, ja. Da geht es eigentlich vielmehr um so die soziale Aufgabe dahinter. Das ist ein Projekt, das heißt Linie Null. Mhm. Und das versucht den Menschen dabei zu helfen, mal aus dem Alltag auszubrechen und vielleicht auch mal ein bisschen offen für das Unerwartete zu werden.
0: Also einfach mal mit jemand Fremdes dann im Bus ein Pläuschen halten und einfach mal locker werden.
1: Genau, darum geht es eigentlich. Und wer da mal mitfahren will, dieses Projekt, das läuft noch 10 Tage lang. Und was ich besonders cool finde, da ist Schwarzfahren sogar erlaubt. Man braucht da also gar kein Ticket oder sowas. Es werden da einfach stichprobenartige Gedanken der Fahrgäste eben zu diesem Projekt Linie Null gesammelt.
0: Die Linie Null, eine wunderbare Geschichte bei uns in der Heimat. Weitere Meldungen aus der Region gibt es dann natürlich gleich hier in ein paar Minuten um 7 von unserem Kollegen Dirk Justus.
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0: Und immer wieder genial. Aus den goldenen 70ern. Lou Reed und Walk on the Wild Side. Ist 7:03. Und nach 7 haben wir den nächsten Klassiker für Sie vorbereitet. Und der kommt von Carlos Santana. Für das ganz gemütliche Frühstücken Samba Party gleich hier. Schöner Slow Rock sozusagen. Außerdem aus den 80ern klasse Filmhit und Popsong von Joe Cocker und Jennifer Warnes. Up where we belong. Ja, wir lassen uns ganz gemütlich reinsacken in diesen 6. Mai mit einfach der besten Musik hier bei Radio Seefunk. Wir wünschen einen schönen guten Morgen.
1: Guten Morgen.
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11: Ich bin Dirk Justes. Guten Morgen. Nach der Amokfahrt von Leipzig kommt der Täter in die Psychiatrie. Der 33-Jährige war zum Tatzeitpunkt wohl nicht voll schuldfähig. Er war vorgestern mit dem Auto durch die Innenstadt gerast. 2 Menschen wurden getötet. Am Abend ist in der Leipziger Nikolaikirche der Opfer gedacht worden. Die Situation am Ausbildungsmarkt hat sich deutlich verschlechtert. Zu diesem Ergebnis kommt ein Bericht des Bundesbildungsministeriums. Demnach haben im vergangenen Jahr fast 40.000 Bewerber keine Lehrstelle gefunden. Das ist der höchste Stand seit 17 Jahren. Der FC Arsenal steht im Finale der Fußball Champions League. Der Premier League Tabellenführer gewann das Rückspiel gegen Atletico Madrid mit 1:0. Das Hinspiel war 1:1 ausgegangen. Heute wollen die Bayern nachziehen. Dazu brauchen sie zu Hause einen Sieg mit 2 Toren Vorsprung gegen Titelverteidiger PSG. Und jetzt mehr Nachrichten aus unserer Heimat. Im Strandbad auf der Mettnau in Radolfzell bleibt der Sprung ins Wasser erstmal aus. Die Stadt hat Räumungsklage gegen den bisherigen Pächter eingereicht, weil das Bad trotz Saisonstart weiter geschlossen ist und sich der Streit wohl noch länger ziehen könnte. Aus Klärschlamm soll in Bonndorf bald neue Energie und Dünger entstehen. Die zuständigen Gremien haben grünes Licht für eine neue Anlage gegeben, die ab Ende 2028 Klärschlamm verbrennen und dabei wertvollen Phosphor zurückgewinnen soll. Mit Fahnen und Schildern erinnert Zell im Wiesental an den Mundartdichter Gerhard Jung. Der Ehrenbürger wäre in diesem Jahr 100 Jahre alt geworden. Deshalb lädt die Stadt heute auch zu einem Empfang zu seinen Ehren ein. Die meisten Nachrichten aus der Region hören Sie wieder in einer Stunde bei Radio Seefunk.
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1: Wunderschönen Mittwochmorgen.
0: Schönen guten Morgen. Temperaturen sind ganz okay heute Morgen schon,
1: ja,
0: oder?
1: Geht's stellenweise zweistellig schon 10 Grad gemessen in Basel an der Clarakirche. Andererseits 5 Grad in Villingen-Schwendingen. Noch etwas frischer und 7 gemessen heute früh am Pferdehof Untere Alb in Stühlingen. Dazu heute Morgen nur ein ganz paar wenige Sonnenstrahlen. Im Moment so ums Basel-Beat ganz vereinzelt. Können wir vielleicht auch auf der Bahn noch ein bisschen Glück haben im Laufe des Vormittags. Da kommt die Sonne aber dann zwischen der Wolkendecke noch ein, zweimal kurz raus. Kurz darauf geht es dann aber auch schon los mit dem Regen. Erstmal so um den Bodensee rum. Nach und nach dann auch im Rest der Heimat so um die Mittagszeit regnet es dann vermehrt. Und eigentlich dann fast den ganzen Nachmittag über Regen angesagt. Erst am Abend, da verziehen sich die Regenwolken und dann kommt nochmal kurz die Sonne raus. Das Ganze bei Maxi-Werten von 9 bis 13 Grad, also nicht ganz so mild wie gestern. Der Radio-Seefunk-Wettertrend für die ganze Heimat. Morgen ist es nochmal ein bisschen durchmischt, danach wird es aber wieder freundlicher.
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0: Aktuell habe ich folgende Blitzer für Sie. Die stehen auf der B31 auf Höhe von Röthenbach. Dankeschön fürs Melden, Radio Seefunk-Hörer Martin. In Ravensburg-Weißenau steht ein Blitzer, und zwar an der Bleicherei. In Bad Waldsee wird geblitzt in der Bleiche Straße. Und dann haben wir noch einen Blitzer in Aulendorf in der Schussenrieder Straße. Und sonst, wenn Sie noch einen entdeckt haben, gerne her damit.
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0: Es klemmt auf der B34 zwischen Waldshut und Lauchringen. 6 Kilometer Stau, 10 Minuten mehr Zeit einplanen. Und dann haben wir noch den Stau auf der A1 zwischen Spreitenbach und Zürich. 21 Kilometer, stockender Verkehr. Hier dauert es eine knappe halbe Stunde länger. Wenn Sie auch noch was entdeckt haben, was wir nicht gemeldet haben, dann gerne melden. Rufen Sie an oder schicken Sie uns eine WhatsApp. Am besten als Sprachnachricht direkt ins Studio an die 07531 28 65 33. Wir wünschen allen unterwegs eine gute und eine sichere Fahrt.
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0: Mensch, was wäre das schön gewesen, früher zu unseren Schulzeiten öfters mal keine Hausaufgaben aufzubekommen, ja. Aber nee, unsere Pauker waren da gnadenlos. Heute ist der Keine-Hausaufgaben-Tag. Und deswegen fühlen wir beide uns, also Sven und Trixi, dazu berufen, an einer Grundschule in unserer Heimat anzurufen, mit dem Rektor zu sprechen und zu sagen, bitteschön, geben Sie die Direktive aus an Ihr Lehrerkollegium, den Kids heute keine Hausaufgaben aufzugeben. Ob es gelingt oder nicht, das hören wir gleich hier um 10 nach 7. Guten Morgen.
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0: Und schönen guten Morgen an diesem Mittwoch wünschen wir Ihnen. Hier sind Sven und Trixi bei Radio
1: Seefunk. Guten Morgen.
0: Wie war das eigentlich bei Ihnen? Sind Sie früher gerne zur Schule gegangen? Also ich schon.
1: Ich eigentlich auch, wenn da eben nicht die vielen Hausaufgaben immer gewesen wären.
0: Da sagst du was, Trixi. Heute ist der Keine-Hausaufgaben-Tag und deswegen versuchen wir beide, Trixi, jetzt mal dafür zu sorgen, dass die Kids an wenigstens einer Schule bei uns in der Heimat heute keine Hausaufgaben aufbekommen.
1: Thomas Hohl-Pfleker ist Rektor an der Stefan-Rahl-Grundschule in Ravensburg. Guten Morgen, Thomas.
0: Moin, Thomas.
2: Schönen guten Morgen, Trixi und Sven.
0: Thomas, könnten wir uns heute darauf verständigen, dass alle Lehrerinnen und Lehrer an ihrer Grundschule den Kindern keine Hausaufgaben aufgeben?
2: Nein, können wir nicht. Die Kinder wären bei uns traurig. Die würden dann zu uns kommen und sagen, nee, das geht gar nicht. Also wir wollen unsere Hausaufgaben.
0: Okay. Wie viel Zeitaufwand ist es denn so im Schnitt bei einem Kind bei Ihnen in der Grundschule mit Hausaufgaben am Nachmittag?
2: Kommt auf die Klassenstufe an, zwischen 10 Minuten und einer Stunde. Und kommt drauf an, ob das Kind halt viel aus dem Fenster schaut oder nicht.
1: Das hat bestimmt der Sven immer gemacht.
0: Wir probieren es nochmal. Bitte, bitte, lieber Thomas, für alle Kinder bei Ihnen in der Grundschule, einmal keine Hausaufgaben, bitte.
2: Einmal ja. Aber dann lege ich den Termin fest am 23.05. zu Ehren unseres Grundgesetzes.
0: Thomas, das ist ein Samstag. Da haben die Grundschulen zu. Sie wollen uns veräppeln.
2: Cool, das war eine kognitive Aktivierung. So machen wir das auch in der Schule. Und es gibt ein Lob.
1: Dankeschön.
0: Also wir haben es auf alle Fälle probiert, liebe Kinder. Aber heute ist nichts mit gleich nach der Schule den Ranzen in die Ecke schmeißen und rausgehen. Heute ist erstmal Hausaufgaben machen angesagt.
2: Liebe Kinder, Sven und Trixi haben sich bereit erklärt, dass sie Hausaufgaben von euch übernehmen und dann sie für euch erledigen. Ist ein Angebot? Ja.
0: Schicken Sie uns das bitte postalisch, weil wir sind noch sehr analog unterwegs. Vielleicht kriegen wir es noch hin, obwohl wir schon so lange beim Radio sind und lange aus der Schule raus.
2: Oder eine Hotline heute Mittag einrichten oder morgen.
0: Nee, da haben wir schulfrei dann schon nachmittags.
1: Naja, es war ein Versuch wert. Dankeschön für das Gespräch und einen schönen Mittwoch, Thomas.
2: Ja, gleichfalls. Danke.
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0: Adamski featuring Seal und Killer hier bei Radio Seefunk. Und damit einen schönen guten Morgen. Es ist 17 Minuten nach 7.
1: Guten Morgen.
0: Für alle, die noch so ein bisschen wackelig auf den Beinen sind und sich so ein bisschen müde fühlen, jetzt ganz gemütlich reinstarten in diesen 6. Mai mit Santana.

0: Seefunk am Mittwoch. Den ersten Teil der Woche haben wir schon geschafft, fast jedenfalls, ja. Und der zweite Teil der Woche, der wird richtig spannend. Und damit einen schönen guten Morgen.
1: Schönen guten Morgen mit Sven und Rixi hier bei Radio Seefunk.
0: Ja, also spannend wird's auf alle Fälle. Morgen beispielsweise Fußball. Ja, der Sportclub Freiburg steht erstmals im Halbfinale eines europäischen Wettbewerbes, nämlich in der Europa League, und hat das Rückspiel morgen, müssen einen 2:1 Rückstand aufholen und könnten dann mit einem Sieg mit 2 Toren Unterschied dann erstmals in der Vereinsgeschichte in ein europäisches Finale einziehen.
1: Ja, da drücken wir natürlich ganz, ganz feste die Daumen.
0: Und heute sind wir alle rot, ja. Das Bier wird vielerorts schon kalt gestellt, denn heute Abend sind die Bayern dran im Halbfinalrückspiel der Champions League gegen Paris Saint-Germain. Die sind Titelverteidiger. Auch hier muss ein Tor vom Hinspiel, nämlich dem 4:5, aufgeholt werden. Bayern müssen also 2 mehr schießen als die Pariser. Da drückt man natürlich die Daumen, ja. Freuen sich schon viele drauf heute. Vielleicht geht es dann ja auch direkt ins Finale für die Bayern. Schönen guten Morgen um 7:23 Uhr. Hier ist Radio Seefunk.

0: gleich um 7.27 Uhr, 7:27, 7:28, 7:28. Hier ist Radio Seefunk, einen schönen guten Morgen.
1: Guten Morgen.
0: Gleich auch mit einem großartigen Popsong von Uncle Cracker.
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0: Und 80er Rock kommt von Bette Midler. Beast of Burden lassen wir gleich hier aus dem Schrank losgaloppieren. Um kurz nach 7:30 hier einfach die beste Musik und damit einen schönen guten Morgen.
1: Guten Morgen.
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1: Wunderschönen guten Morgen an diesem Mittwoch. Um 7:30, 9 Grad schon gemessen in Sigmaringen beim Radio Seefunk Sendemast. 8 Grad gemessen in Mühlhausen, Ehingen am Burgried und am Schrebergarten Börchli in Effretikon. Da sind es 9 Grad heute Morgen. Dazu gibt es noch ein paar wenige Sonnenstrahlen im Baselbiet und auch im Markgräflerland. Ansonsten ist es vielerorts ganz schön bewölkt und auch im Laufe des Vormittags, ja, da zeigt sich die Sonne nur noch mal ganz, ganz kurz. Da geht es dann auch langsam, aber sicher so gegen 11 Uhr los mit dem Regen. Als erstes um den Bodensee rum, auch in Oberschwamm und auf der Bar nach und nach dann auch im Rest der Heimat. Es regnet dann fast den ganzen Nachmittag über. Aber die gute Nachricht, am Abend, da kommt noch mal die Sonne raus. Das Ganze dann bei Maxi-Werten von 9 bis 13 Grad in der Spitze, also etwas frischer als gestern. Der Radio-Seefunk-Wettertrend für die ganze Heimat. Morgen ist es noch mal ein bisschen wechselhaft, danach wird es aber wieder freundlicher.
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0: Folgende Blitzer habe ich für Sie. Um kurz nach 7:30 wird geblitzt auf der B30 zwischen Buch und Reute. Auf der B31 bei Röthenbach. Dankeschön fürs Durchgeben, Radio Seefunk-Hörer Peter. Auf der B33 wird geblitzt zwischen Dürnast und Barmendorf. Außerdem in Bad Waldsee in der Bleichestraße. In Aulendorf in der Schussenrieder Straße. Frisch dazugekommen ist der Blitzer in Konstanz. Allmannsdorfer Straße auf Höhe vom Friseursalon hier beidseitig. Dankeschön fürs Melden, Radio Seefunk-Hörer Rainer und Hörerin Petra. Und dann haben wir noch einen in der Schweiz entdeckt, der steht auf der A7 zwischen Dreieck Grüneck und Frauenfeld Ost.
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0: Vorsicht auf der B31 zwischen Friedenweiler und Löffingen. Da sind Gegenstände auf der Fahrbahn. Dann haben wir die B34 zwischen Waldshut und Lauchringen. Immer noch 6 Kilometer Stau. 10 Minuten mehr Zeit einplanen. Und die A1 zwischen Wettingen und Zürich. 22 Kilometer stockend. Knappe halbe Stunde Zeitverlust. Wenn Sie auch noch was entdeckt haben, melden Sie es, rufen Sie an, schicken Sie eine WhatsApp als Sprachnachricht direkt ins Studio über die 07531 28 65 33. Wir melden die Blitzer hier immer zuerst und wünschen allen unterwegs natürlich eine gute und vor allem eine sichere Fahrt. Kommen Sie gut an.
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0: Ein typisches One-Hit-Wonder haben wir gleich hier in der Hit-History mit dabei. Und zwar aus Südafrika.
1: Oh.
0: Ja, mal was ganz Exotisches. Wobei, das ist eine richtig schöne Nummer, die sofort ins Ohr geht und damals auch in den 2000ern anfänglich sehr, sehr erfolgreich war. Die Band heißt Watershed und ihr großer Hit Indigo Girl. Hören wir gleich die Entstehungsgeschichte zu und zwar wie immer um 20 vor 8 hier in der Hit History. Und jetzt nehmen wir erstmal ein bisschen Fahrt auf mit Dr. Alban und sing Halleluja, es ist Mittwoch.
1: Guten Morgen.
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0: ganz gemütlichen Einstieg in den Mittwochmorgen am 6. Mai. Uncle Cracker und Follow Me. 7.41 Uhr haben wir es.
1: Guten Morgen.
0: Schönen guten Morgen. Jetzt gehen wir nach Südafrika.
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3: 6. Mai 2002. Watershed sind mit Indigo Girl neu in den Charts. Watershed kommen aus Südafrika. Als sie das Album In the Meantime rausbringen, denken sie nicht im Traum daran, dass überhaupt etwas Erfolgreiches dabei rüberkommen könnte, geschweige denn außerhalb von Südafrika. Und bevor Indigo Girl der große Hit wird, bringen Watershed auch erstmal andere Songs des Albums raus. Die Band, die muss tatsächlich auch ein bisschen zu ihrem Glück gezwungen werden, hat man das Gefühl damals. Und das schafft ein südafrikanischer Radiosender. Denn der schert sich gar nicht um die ganzen Singles, die sie rausgebracht haben. Er findet einen ganz anderen Song toll und spielt ihn rauf und runter. Es ist Indigo Girl. Und als dann auch noch ein deutscher Radiomoderator in Südafrika Urlaub macht und den Song dort hört, wird die Nummer bald auch in Europa gespielt und wird so berühmt, wie sie heute ist. Die Jungs sind völlig baff, weil sie mit so einem Erfolg einfach überhaupt nicht gerechnet hätten. Tja, und bei so einer sanften Stimme wie der von Sänger Craig und diesem wunderschönen romantischen Klang von Indigo Girl wäre es auch bis heute schade, wenn dieser Hit unentdeckt geblieben wäre.

0: Watershed. Indigo Girl. Einfach die beste Musik am Mittwochmorgen hier bei Radio Seefunk.
1: Wunderschönen guten Morgen mit Sven und Rixi.
0: Dreiviertel acht.

0: Guten Morgen am Mittwochmorgen, 7.51 Uhr.
1: Schönen guten Morgen mit Sven und Trixi hier bei Radio Seefunk.
0: Eigentlich sollten in Konstanz einfach nur ein paar Bauarbeiten durchgeführt werden und plötzlich stoßen die Arbeiter unter der Erde auf ein echtes Stück Weltkriegsgeschichte. Mhm. In der Nähe vom Konstanzer Klinikum ist jetzt völlig überraschend eine alte Luftschutzanlage aus dem Zweiten Weltkrieg entdeckt worden. Dabei handelt es sich offensichtlich um einen sogenannten Deckungsgraben, also einen Schutzraum für Zivilisten bei Luftangriffen. Okay. Besonders spannend, offenbar wusste jahrzehntelang überhaupt niemand mehr, dass diese Anlage überhaupt existiert und erst jetzt ist eben durch die Bauarbeiten dieser unterirdische Gang wieder freigelegt worden und wird jetzt natürlich genauer untersucht, ganz klar.
1: Boah, finde ich irgendwie gruselig, Sven.
0: Wieso?
1: Da war jetzt 80 Jahre niemand mehr drin, was da wohl alles jetzt so gefunden wird.
0: Trixi, also ich verspreche dir und allen anderen natürlich auch, sollte da was Außergewöhnliches gefunden werden, dann erfahren das natürlich alle hier bei uns bei Radio Seefunk. Jetzt aber gleich in ein paar Minuten um 8 noch mehr Nachrichten aus der Heimat von unserem Kollegen Dirk Justus.
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0: Guten Morgen an alle, die gerade aus der Dusche rausgejumpt sind. Rein geht's in den Mittwochmorgen um 5, nein, jetzt genau 4 Minuten vor 8. Hier ist Radio
1: Siefung. Schönen guten Morgen.
0: Und so geht's gleich weiter. Für den Weg zur Arbeit ein richtig schöner Alternative Rock Knaller von Liquido. Narcotic gleich hier mit dabei. Und aus unserem Lieblingsjahrzehnt 80er Pop von den Bengals. Walk like an Egyptian. Gleich hier um kurz nach 8 einfach die beste Musik bei Radio Seefunk. Kommen Sie gut rein.
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12: Ich bin Dirk Justus, guten Morgen. Wirtschaftsministerin Reiche will den Einbau neuer Öl- und Gasheizungen auch nach 2045 erlauben. Das sieht der Entwurf für ein neues Gebäudemodernisierungsgesetz vor. Dafür soll der Anteil von klimafreundlichem Gas oder Heizöl stufenweise angehoben werden. Umweltverbände und Opposition reagierten mit Unverständnis. In Leipzig haben hunderte Menschen an die Opfer der Amokfahrt erinnert. Sie kamen in der Nikolaikirche zusammen. Der Amokfahrer kommt unterdessen in die Psychiatrie. Er war zum Tatzeitpunkt offenbar nicht voll schuldfähig. Der 33-Jährige war vorgestern mit dem Auto durch die Innenstadt gerast. Zwei Menschen starben. In der Fußball-Champions League steht der FC Arsenal im Finale. Nach dem 1:1 im Hinspiel in Madrid gewann der Tabellenführer der Premier League zu Hause gegen Atletico mit 1:0. Im zweiten Halbfinal-Rückspiel treffen die Bayern heute Abend auf Paris Saint-Germain. Im Hinspiel hatte sich PSG mit 5:4 durchgesetzt. Und jetzt mehr Nachrichten aus unserer Heimat. Aus Klärschlamm soll in Bonndorf bald neue Energie und Dünger entstehen. Die zuständigen Gremien haben grünes Licht für eine neue Anlage gegeben, die ab Ende 2028 Klärschlamm verbrennen und dabei wertvollen Phosphor zurückgewinnen soll. Autofahrer im Landkreis Ravensburg können ihre Heimatliebe jetzt auch am Kennzeichenhalter zeigen. Es gibt sie nun auch für Isny, Leutkirch und Wangen. Sie kosten 4 Euro und sind in den Bürgerbüros in Bad Waldsee, Leutkirch, Ravensburg und Wangen erhältlich. Mit Fahnen und Schildern erinnert Zell im Wiesental an den Mundartdichter Gerhard Jung. Der Ehrenbürger wäre in diesem Jahr 100 Jahre alt geworden. Deshalb lädt die Stadt heute auch zu einem Empfang zu seinen Ehren ein. Die meisten Nachrichten aus der Region hören Sie wieder in einer Stunde bei Radio Seefunk.
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1: Wunderschönen Mittwochmorgen wünsche ich Ihnen. Um kurz nach 8, 9 Grad gemessen in Bad Säckingen an der Orangerie im Schlosspark. Im Bergad Reute am Reitclub auch 9 und 12 Grad gemessen in Horn im Kanton Thurgau am Hotel Schiff. Heute Maxi-Werte von 9 bis 13 Grad maximal. Das heißt, es bleibt ähnlich wie heute früh jetzt auch schon. Heute Morgen eben noch ein paar wenige Sonnenstrahlen in Basel-Bied und auch im Markgräfler Land. Stellenweise am Hochrhein, ansonsten viele, viele Wolken unterwegs. Im Laufe des Vormittags, da fängt es dann auch nachher an zu regnen. Erstmal so um den Bodensee rum, kurz darauf dann eigentlich überall bei uns in der Heimat ab der Mittagszeit und dann den ganzen Nachmittag über fast überall verregnet bei uns. Erst am Abend dann die gute Nachricht, da gibt es nochmal ein paar Sonnenstrahlen für uns und der Radio-Seefunk-Wettertrend für die ganze Heimat. Morgen ist es auch nochmal ein bisschen wechselhaft, danach wird es aber wieder ein Stückchen freundlicher.
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13: Und ich habe folgende Blitzer für Sie. Die stehen unter anderem auf der B31 auf Höhe von Röthenbach. Dann noch ein Blitzer auf der B30 zwischen Buch und Reute. Zwischen Dürnast und Bavendorf wird geblitzt. Dankeschön an Radio Seefunk-Hörerin Nicole. In Dossenbach in der Vera-Straße. Geschwindigkeitskontrolle auch in Bad Waldsee, in der Bleiche-Straße. In Kippenhausen in der Montfort-Straße. Und dann nochmal auf der Strecke zwischen Kippenhausen und Immenstadt am Bodensee. Da steht auch noch ein Blitzer. In Aulendorf in der Schussenrieder-Straße. Und frisch reingekommen natürlich auch der Blitzer in Konstanz in der Allmannsdorfer Straße auf Höhe vom Friseursalon. Hier beidseitig. Dankeschön Rainer und Petra. Dankeschön. Und dann haben wir noch den Blitzer in der Schweiz auf der A7 zwischen dem Dreieck Grüneck und Frauenfeld aus. Dankeschön an Radio Seefunkhörer Markus.
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13: Auf der B31 klemmt es mal wieder zwischen Langenargen und Friedrichshafen. 8 Minuten Zeitverlust hier und dann die B34 zwischen Waldshut und Lauchringen. 6 Kilometer Stau, auch hier knapp 10 Minuten mehr Zeit einplanen. Sie haben auch noch was entdeckt, was wir jetzt nicht auf dem Schirm hatten? Dann helfen Sie uns. Melden Sie es, rufen Sie uns an oder schicken Sie uns eine WhatsApp, am besten als Sprachnachricht direkt ins Studio an die 07531 28 65 33. Wir melden die Blitzer hier immer zuerst und wünschen allen unterwegs eine gute und vor allem eine sichere Fahrt.
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13: Guten Morgen am Mittwoch.
1: Schönen guten Morgen. Ja, wer weiß, vielleicht sitzt ja ein zukünftiger Fußballstar bei Ihnen gerade am Frühstückstisch und wird künftig für die Profis des FC Bayern Münchens auflaufen.
13: Ja, kann gut sein. Ja, an uns soll es nicht liegen. Ganz im Gegenteil, wir fördern das, nämlich mit einem Platz im FC Bayern Kids Club Fußballcamp im Europapark im Sommer. Den haben wir schon reserviert für Ihren jungen Sprössling, für Ihr Fußballtalent, Ihr Mädchen, Ihr Junge, Ihr Enkelkind zwischen 9 und 11 Jahren. Und wie es gemacht wird und was da alles auf die fußballbegeisterten Kids im Sommer wartet, das klären wir gleich hier bei Radio Seefunk um 10 nach 8. Guten Morgen.
1: Schönen guten Morgen.
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0: 10 Minuten nach 8 an diesem Mittwochmorgen, ein besonderer Mittwoch und vor allem ein spannender für viele Fans, die es mit dem FC Bayern München halten. Denn die Münchner, die spielen heute Abend ja in der Fußball Champions League im Rückspiel im Halbfinale gegen Paris. Und der FC Bayern ist natürlich auch darüber hinaus immer wieder und dauerhaft auf der Suche nach jungen Talenten.
1: Und deswegen findet jedes Jahr im Sommer im Europapark das FC Bayern Kids Club Fußballcamp statt. Und dort haben wir von Radio Seefunk auch dieses Mal wieder einen Platz reserviert für ein fußballbegeistertes Kind zwischen 9 und 11 Jahren aus unserer Heimat.
0: Das Ganze in den Sommerferien vom 10. bis 14. August. Da wird dann zusammen mit den Jugendtrainern vom FC Bayern München 5 Tage lang trainiert wie die Profis. Übernachtung mit drin in einer der coolen Blockhütten im Camp Resort. Und das ist auch cool, jedes Kind bekommt seine eigene FCB-Trainingsausrüstung, Verpflegung, rund um die Uhr-Betreuung und natürlich Eintritt in den Europapark mit drin. Das ganze Paket hat einen Wert in Höhe von mehreren tausend Euro.
1: Wow, ja. Das hört sich doch nach einem traumhaften Fußballferienerlebnis vielleicht für Ihren Sohn, für Ihre Tochter oder Ihr Enkelkind an. Wenn das so ist, dann schicken Sie uns eine WhatsApp-Sprachnachricht an die 07531 28 65 33 und sagen Sie uns, warum Ihr 9- bis 11-jähriges Fußballtalent da unbedingt dabei sein muss.
0: Wir drücken in den Daumen, mit ein bisschen Glück gelingt es, und wir drücken natürlich auch den aktuellen Profis vom FC Bayern München die Daumen, die heute Abend gegen Paris spielen. Einen schönen guten Morgen. Jetzt einfach die beste Musik aus den 80ern von den Bengals hier bei Radio Seefunk. Zeit habe ich auch noch, 12 nach 8.

0: Viertel nach acht haben wir es. Guten Morgen am Mittwoch.
1: Hier sind Sven und Trixi. Schönen guten Morgen mit Radio Seefunk.
0: Und hier ist Mariah Carey mit Without You. Einfach die beste Musik um Viertel nach acht. Guten Morgen.

0: 10 Minuten nach 8, Mariah Carey hier bei Radio Seefunk. Gehört übrigens Mariah Carey laut dem New York Times Magazine zu den 30 wichtigsten noch lebenden Songwritern und Songwriterinnen der USA.
1: Also auch nicht gewusst. Richtig schön, ne? Sehr, mal. Sehr coole
0: Sache. Was hast du noch für mich?
1: Eine Sache aus der Heimat, ein Typ aus Zürich, der hat sich im Internet 30 Goldbarren bestellt. Cool eigentlich, aber aus China.
0: Oi.
1: Die hat der Zoll jetzt beschlagnahmt, als
0: okay.
1: Die den da erwischt haben, weil die Goldbarren sind komplett gefälscht gewesen.
0: Auch das nicht. Richtig, naja, also gut, wer seine Goldbarren bei Temu kauft, der ist selber schuld, würde ich sagen.
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0: Ganz genau, 8.23 Uhr, 7 Minuten vor 8:30.
1: Guten Morgen.
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0: Heaven is a place on earth und damit einfach die beste Musik für diesen Mittwochmorgen hier bei Radio Seefunk.
1: Schönen guten Morgen.
0: Drei vor halb neun haben wir's und nach halb neun gibt's Pop von Erasure. Außerdem Classic Rock vom Electric Light Orchestra mit Confusion. Und aus den 80ern haben wir für ihren Weg zur Arbeit gleich Tone Loc mit eingepackt. Mit der Funky Cold Medina. Das ist einfach die beste Musik hier heute Morgen bei Radio Seefunk bei Sven und Rixi. Und damit einen schönen guten Morgen.
1: Guten Morgen.
0: Es ist der 6. Mai 2026.
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1: Schönen guten Morgen.
0: So ganz warm wird das heute nicht werden.
1: Nee, so wie es jetzt schon ungefähr ist, werden dann auch die Maxi-Werte heute 9 bis 13 Grad so in der Spitze. Jetzt schon 11 gemessen in Konstanz am Schnetztor. Ebenfalls 11 im Moment an der Post in Dürmenting und in St. Margrethen auch an der Post, aber dafür 12 Grad gemessen. Es wird auch zusätzlich verregneter als gestern. Heute Morgen gibt es noch die Chance auf ein paar Sonnenstrahlen. Gerade noch so die Ecke Basel-Bied, Markgräflerland stellenweise noch am Hochrhein. Ansonsten vielerorts schon ganz schön bewölkt. Und im Laufe des Vormittags, da kommt dann auch so langsam, aber sicher ein bisschen Regen mit dazu. Erstmal so um den Bodensee und auch in Oberschwaben stellenweise auf der Bar. Bis zur Mittagszeit hin regnet es dann eigentlich fast überall bei uns in der Heimat und dann den ganzen Nachmittag über. Eigentlich bleibt es verregnet. Erst am Abend, da haben wir dann nochmal ein bisschen Glück. Da kommt die Sonne nochmal kurz raus. Der Radio Seefunk Wettertrend für die ganze Heimat. Morgen auch nochmal wechselhaft, danach aber wieder freundlicher.
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0: Folgende Blitze habe ich für Sie. Um kurz nach 8:30 wird die Geschwindigkeit kontrolliert auf der B30 zwischen Buch und Reute. Auf der B31 auf Höhe von Röthenbach. Noch ein Blitzer auf der B33 zwischen Dürnast und Barbendorf. Dankeschön fürs Durchgeben. Radioseefunkhörerin Michaela. In Dossenbach in der Wehrerstraße Geschwindigkeitskontrolle. Außerdem in Bad Waldsee in der Bleichestraße. In Kippenhausen in der Montfortstraße. Nochmal im weiteren Verlauf auf der Strecke zwischen Kippenhausen und Immenstadt. In Aulendorf in der Schussenrieder Straße steht ein Blitzer. In Konstanz, Almansdorfer Straße auf Höhe vom Friseursalon hier beidseitig. Dankeschön an Radioseefunkhörer Rainer und Hörerin Petra. Und noch ein Blitzer aus der Schweiz. Auf der A7 wird geblitzt und zwar zwischen Dreieck Grüneck und Frauenfeld Ost.
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0: Auf der A98 bei Tingen, da staut sich's auf 2 Kilometer. Hier müssen Sie gut 10 Minuten mehr Zeit einplanen. Dann haben wir die B34 zwischen Waldshut und Lauchringen. 6 Kilometer Stau, auch hier 10 Minuten Zeitverlust. Und fast eine halbe Stunde länger dauert's auf der A1 in der Schweiz zwischen Spreitenbach und der Verzweigung Zürich. Hier hat's 15 Kilometer Stau. Wenn Sie auch noch was entdeckt haben, melden Sie es gerne. Staus und Blitzer per Anruf oder WhatsApp direkt zu uns ins Studio über die 07531 28 65 33. Wir melden die Blitzer hier immer zuerst und wünschen allen unterwegs eine gute und vor allem natürlich eine sichere Fahrt. Kommen Sie gut an.
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0: Schönen guten Morgen wünschen wir Ihnen an diesem Mittwoch, an dem wir sehr fromm werden gleich.
1: Ja, genau. Für uns geht's in den Tausendtaler, unsere Heimat, um 8.40 Uhr gleich auf in das richtig gut erhaltene Kloster Ochsenhausen. Das ist so richtig schön im barocken Stil und da gibt's richtig viel zu erleben. Unter anderem können wir eine Sternenwarte sehen. Was wir da sonst noch zu erleben und sehen können, gibt's dann eben gleich um 20 vor 9.
0: Ich bin gespannt. Nicht ganz so fromm kommen wir jetzt musikalisch daher mit Tone Lock und der Funky Cold Medina. Einen schönen guten Morgen um 4 Minuten nach 8:30 Uhr.
1: Morgen.

0: Einen schönen Mittwochmorgen wünschen wir Ihnen.
1: Hier sind Sven und Trixi. Schönen guten Morgen.
0: 8.41 Uhr.
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0: Trixi, was schauen wir uns denn heute an?
1: Heute geht's nach Ochsenhausen zur wunderschönen Klosteranlage. Da gibt's Geschichte, Kultur und sogar ganz besondere Führungen. Joachim Moll ist der Leiter der Ortsverwaltung von Wieblingen-Schussenried. Guten Morgen, Joachim.
0: Guten Morgen, Joachim.
3: Guten Morgen, Sven und Trixi.
1: Joachim, was können die Besucher denn rund um das Kloster Ochsenhausen alles erleben?
0: Und die Besucherinnen natürlich auch.
3: Die Klosteranlage Ochsenhausen ist mein heimlicher Favorit, muss ich sagen. Es ist eine ganze Klosterstadt, sind noch fast alle Gebäude erhalten. Das Kloster selber birgt die barocken Kirchenschätze, die man da bewundern kann. Man erfährt in Kleinigkeit über das Klosterleben und auch über die Wissenschaften, die damals von den Mönchen betrieben wurden. Oder ein Merkmal von Ochsenhausen ist die berühmte Gablerorgel, die es in der Klosterkirche zu bewundern gibt.
0: Ich sag nur Ora et Labora.
1: Jawohl. Neben der Klosteranlage gibt es dann auch besondere Führungen, zum Beispiel zum Thema Sternwarte oder rund um das Thema Wasser. Ein Ausflug lohnt sich also auf jeden Fall zum Kloster Ochsenhausen. Und mehr der 1000 Highlights unserer Heimat gibt's auch morgen wieder um 8.40 Uhr oder jederzeit zum Nachhören auf radioseefunk.de.
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0: 14 Minuten vor 9 haben wir es jetzt. Einen schönen guten Morgen wünschen wir Ihnen.
1: 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Wunderschönen guten Morgen.
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0: Minuten vor neun und damit einen schönen guten Morgen mit Radio Seefunk. Und gleich heißt es auch einen schönen guten Morgen mit Anna Engel, ihrem Engel bei der Arbeit. Sie übernimmt ab neun. Ich sag Hallo und du hast was ganz Besonderes heute mitgebracht.
1: Ich wollte gerade sagen, ich habe was dabei für euch.
0: Ui, schön.
1: Und zwar, die Stones machen ja nochmal richtig ernst. Die hauen ja am 10. Juli ein neues Album raus mit 14 neuen Songs. Und gestern Abend haben sie ganz überraschend den ersten neuen von diesem Album rausgehauen. Wir hören mal rein.

0: In the Stars heißt er. Und in voller Länge gibt es den Song dann bei mir in der Sendung um 10.45 Uhr.
1: Ich finde cool. Den richtig cool. Der mit diesem Ja, also den ganz neuen Song gleich bei Anna um 10.45 Uhr war es. Ne? In the Stars, die Rolling Stones sind wieder da. Und wir hören jetzt einen Klassiker hier zum Abschied von Sven und Trixi heute Morgen. Hier ist Paint It Black bei Radio Seefunk. Tschüss.

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10: Ich bin Dirk Justus. Guten Morgen. Hauseigentümer sollen beim Heizungstausch mehr Entscheidungsfreiheit haben. Der Entwurf für ein neues Gebäudemodernisierungsgesetz sieht vor, dass auch nach 2045 weiter Öl- und Gasheizungen eingebaut werden dürfen. Es soll lediglich der Anteil von klimafreundlichem Gas oder Heizöl stufenweise angehoben werden. Nach der Amokfahrt von Leipzig kommt der Täter in die Psychiatrie. Der 33-Jährige war zum Tatzeitpunkt wohl nicht voll schuldfähig. Er war vorgestern mit dem Auto durch die Innenstadt gerast. 2 Menschen wurden getötet. Am Abend ist in der Leipziger Nikolaikirche der Opfer gedacht worden. Der FC Arsenal steht im Finale der Fußball Champions League. Der Premier League Tabellenführer gewann das Rückspiel gegen Atletico Madrid mit 1:0. Das Hinspiel war 1:1 ausgegangen. Heute wollen die Bayern nachziehen. Dazu brauchen sie zu Hause einen Sieg mit 2 Toren Vorsprung gegen Titelverteidiger PSG. Und jetzt mehr Nachrichten aus unserer Heimat. Im Strandbad auf der Mettnau in Radolfzell bleibt der Sprung ins Wasser erstmal aus. Die Stadt hat Räumungsklage gegen den bisherigen Pächter eingereicht, weil das Bad trotz Saisonstart weiter geschlossen ist und sich der Streit wohl noch länger ziehen könnte. Autofahrer im Landkreis Ravensburg können ihre Heimatliebe jetzt auch am Kennzeichenhalter zeigen. Es gibt sie nun auch für Isny, Leutkirch und Wangen. Sie kosten 4 Euro und sind in den Bürgerbüros in Bad Waldsee, Leutkirch, Ravensburg und Wangen erhältlich. Mit Fahnen und Schildern erinnert Zell im Wiesental an den Mundartdichter Gerhard Jung. Der Ehrenbürger wäre in diesem Jahr 100 Jahre alt geworden. Deshalb lädt die Stadt heute auch zu einem Empfang zu seinen Ehren ein. Die meisten Nachrichten aus der Region hören Sie wieder in einer Stunde bei Radio Seefunk.
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11: In Laufenburg am Museumsschiff 11 Grad. 11 Grad messen wir auch in Weißensberg an der Volksschule und nochmal 11 Grad gemessen und zwar in Thayingen hier am Kessler Loch. Ja, ich habe es gerade schon beim Fahrradfahren gespürt. Es ist ein bisschen frischer als gestern. Im Moment auch noch ganz schön bedeckt und später kommt dann viel Regen dazu, vor allem am Hochrhein und im Bodensee Oberschwaben. Dazwischen gibt es aber auch mal trockenere Fleckchen. Das Ganze bei nur noch 10 bis 13 Grad, die Maxi-Werte. Morgen ist es durchwachsen, die Sonne spitzt mal durch, gibt aber auch wieder ein bisschen Regen hier und da. Temperaturen gehen minimal nach oben und der Radio-Seefunk-Wettertrend für die ganze Heimat. Am Freitag dann aber wieder sonniger und auch wieder wärmer.
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11: Geblitzt wird in Bad Waldsee in der Bleiche Straße. Danke an Radio-Seefunk-Hörerin Steffi fürs Melden. In Kippenhausen steht einer in der Montfortstraße und in Konstanz in der Almansdorfer Straße nähe Zähringer Platz. Danke an Radio-Seefunk-Hörer Achim.
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11: Auf der A98 bei Tingen dauert es länger. Hier sind es 11 Minuten plus wegen Stau. Und wenn Sie auch noch was haben, dann Staus und Blitzer gerne durchgeben. Per Anruf, WhatsApp oder bequem als Sprachnachricht 0753 1 28 65 33. Gute Fahrt!
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11: Guten Morgen zusammen. Ich habe es ja gerade schon erwähnt. Wenn es warm genug ist, fahre ich ja mit dem Fahrrad in den Sender. Entsprechend schaut mein Auto gerade aus. Wirklich schlimm. So eine komische Schicht aus Blütenstaub und keine Ahnung was noch. Und ich frage mich gerade, darf ich damit eigentlich wirklich in die Waschanlage oder mache ich mein Auto damit nur kaputt? In meinem Umfeld gibt es die unterschiedlichsten Tipps, was jetzt zu machen ist. Deswegen dachte ich mir, fragen wir doch gleich mal nach bei der Waschanlage, was ich da jetzt am besten machen sollte. Deren Tipps gleich um 8:45 hier bei uns. Guten Morgen.
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0: Schönen guten Morgen um 8:45 hier bei Radio Seefunk. Einfach die beste Musik. Ja, mein Auto stand jetzt ein paar Tage unbewegt in der Tiefgarage und trotzdem, es sieht aus. Gelb vom Blütenstaub, grau von Dreck und wenn ich drüber lang, wie so feines Schmirgelpapier und doch klebrig. Also, weshalb ich mich jetzt überhaupt gar nicht durch die Waschanlage fahren traue, nicht, dass ich mir den Lack noch so richtig schön kaputt mache damit. Deswegen frage ich doch mal nach bei Henning Becker von Like Car Wash. Herr Becker, kann mein Auto in dem Zustand in die Waschstraße bei euch oder muss ich das irgendwie vorbehandeln?
1: Das ist völlig unbedenklich. Das ist tatsächlich Blütenstaub. Und bevor irgendwelches Textil Ihr Fahrzeug trifft, haben Sie so viel Wasser drauf in der Vorwäsche. Das macht keine Kratzer oder irgendwas anderes. Da können Sie wirklich guten Gewissens durchfahren. Müssen Sie nicht vorbehandeln.
0: Okay, also Blütenstaub schon mal kein Problem. Bei was sollte man denn hingegen gerade im Moment aufpassen?
1: Problem ist tatsächlich gerade wirklich, wenn Sie jetzt auf der Laube parken würden und Sie haben da eins dieser Krähen- oder Rabennester über sich. Da gibt es teilweise ganz schlimme Fahrzeuge, die sehen ganz furchtbar aus. Das kann tatsächlich zu Schäden führen. Da muss man wirklich vorher mal kurz von Hand drüber gehen. Aber das Blütenstaubthema ist völlig unbedenklich.
0: Gut, weiß ich Bescheid und auch, was bei mir heute nach der Sendung so ansteht.
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9: Blitzer stehen in Aulendorf in der Schussenrieder Straße, in Bad Waldsee in der Bleiche Straße, außerdem in Haid im Uhlandweg, danke an Radio Seefunk-Hörerin Nicole, und auf der B33 bei Babendorf.
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9: Bitte Vorsicht auf der B32 Sigmaringen-Ravensburg zwischen Hirscheck und Altshausen. Hier gerade im Moment eine ungesicherte Unfallstelle. Melden auch Sie gerne Staus und Blitzer per Anruf oder WhatsApp ins Studio 07531 28 65 33. Vielen Dank und gute Fahrt.
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0: Sie hören einfach die beste Musik bei der Arbeit um 9:45 hier bei Radio Seefunk. Vielleicht ja gerade in Singen, dann hier ein Hinweis in eigener Sache. Unser Technikteam ist da gerade am Sendemasten und wartet mal kurz unsere Antenne. Deswegen ist auf der UKW-Frequenz 105,3 ab 10 Uhr mal still. Dauert aber nicht lang, 20 Minuten später sind wir auch schon wieder da. Und um in der Zwischenzeit nichts zu verpassen, am besten auf eine andere Radio-Seefunk-Frequenz umschalten, auf DRP Plus oder auch aufs Internetradio. Und alle Infos zu den Frequenzen und Kanälen haben wir Ihnen auf radioseefunk.de oder in unserem WhatsApp-Kanal aufgeschrieben. Also dann, bis gleich.
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0: Für einen erfolgreichen Arbeitstag haben wir an diesem Mittwochvormittag für Sie gleich 80er Pop von den Thompson Twins. Oder auch einen schönen Rock-Ohrwurm von Slade. Goodbye to Chain gleich um 10 nach 10. Hier bei Radio Seefunk einfach die beste Musik.
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11: Ich bin Dirk Jostes. Guten Tag. Groß angelegte Razzia gegen rechtsextreme Jugendgruppen. Mehr als 600 Einsatzkräfte sind seit dem Morgen in 12 Bundesländern an der Aktion beteiligt. Die Gruppen sollen bundesweit vernetzt sein und unter anderem über soziale Medien zu Gewalt aufgerufen haben. Im Fokus der Ermittler 36 Verdächtige. Festnahmen gab es bisher nicht. Wirtschaftsministerin Reiche will den Einbau neuer Öl- und Gasheizungen auch nach 2045 erlauben. Das sieht der Entwurf für ein neues Gebäudemodernisierungsgesetz vor. Dafür soll der Anteil von klimafreundlichem Gas oder Heizöl stufenweise angehoben werden. Umweltverbände und Opposition reagierten mit Unverständnis. Union und SPD ziehen nach einem Jahr gemeinsamen Regierens eine gemischte Bilanz. Zu viel Streit habe der Koalition geschadet, so SPD-Chef Klingbeil. Und Unionsfraktionschef Spahn sagt, es sei viel erreicht, aber das reicht noch nicht aus. Und jetzt mehr Nachrichten aus unserer Heimat. Rund um Singen kommt es heute ab 10 Uhr für etwa 20 Minuten zu einem Ausfall unserer UKW-Frequenz 105,3. Sie können in dieser Zeit auf die Frequenzen 101,8 und 107,0 ausweichen oder unser Programm über DAB Plus und Webradio hören. In Konstanz ist neben dem Klinikum ein vergessener Weltkriegsbunker aufgetaucht. Bauarbeiter haben die 85 Meter lange Anlage zufällig entdeckt. Ein Teil wird für die neue Rettungswache abgerissen, der Rest bleibt verschlossen unter der Wiese. Aus Klärschlamm soll in Bonndorf bald neue Energie und Dünger entstehen. Die zuständigen Gremien haben grünes Licht für eine neue Anlage gegeben, die ab Ende 2028 Klärschlamm verbrennen und dabei wertvollen Phosphor zurückgewinnen soll. Die meisten Nachrichten aus der Region hören Sie wieder in einer Stunde bei Radio Seefunk.
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0: Wir haben in Laufenburg an der Burgruine Hauenstein 13 Grad gemessen. 12 sind es derzeit in Scheer an der Donau und 13 auch in Muttenz hier am Museum Pantheon. Gerade ist es noch bedeckt, da kommt aber später ab Mittag mehr Regen als gestern. Vor allem am Hochrhein und auch in Oberschwaben rund um den Bodensee. Da bleibt es aber ein bisschen trockener und das bei Maxi-Werten deutlich frischer, zwischen 10 und 13 Grad. Morgen dann ein Sonne-Wolken-Regen-Mix, aber wieder so ein kleines, minimal bisschen wärmer. Und der Radio-Seefunk-Wettertrend für die ganze Heimat. Am Freitag dann wieder sonnig und die Temperaturen klettern wieder nach oben.
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0: In Kippenhausen wird in der Montfortstraße geblitzt. Danke fürs Melden an Radio Seefunk-Hörerin Binky. Blitzer auch in Heid im Uhlandweg, auf der B31 bei Röthenbach. Und in Konstanz wird geblitzt in der Allmannsdorfer Straße nähe Zähringer Platz.
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0: Das sieht soweit ganz gut aus auf den Straßen in der Heimat. Melden Sie mir aber gerne Staus und Blitzer direkt ins Studio per Anruf, WhatsApp oder Sprachnachricht 07531 28 65 33. Gute Fahrt!
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0: Hallo zusammen. Ja, der FC Bayern spielt ja, also Bayern München spielt ja heute Abend in der Champions League gegen Paris. Und klar ist, die Bayern sind immer auf der Suche nach neuen jungen Fußballtalenten. Und vielleicht kommt das nächste ja sogar hier vom Bodensee. Stichwort das große FC Bayern Kids Club Fußballcamp im Europapark. Und wir machen es möglich, dass Sie Ihr Kind dorthin schicken können. Wie, das verrate ich Ihnen gleich um 21:45. Jetzt starten wir erstmal rein mit coolem 80er Pop. Hier sind Softcell mit Tainted Love.
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0: Bei uns flattern zurzeit ganz, ganz viele Sprachnachrichten rein. Ich komme gar nicht hinterher, denn auch dieses Jahr gibt es wieder das große FC Bayern Kids Club Fußball Camp im Europapark. Und wir von Radio Seefunk schicken ein fußballbegeistertes Kind zwischen 9 und 11 Jahren dorthin. Alles, was Sie dafür machen müssen, uns eine Sprachnachricht schicken, so wie das Radio Seefunk-Hörer Uwe gemacht hat.
1: Einen wunderschönen guten Morgen, hier ist Familie Burkhardt. Ich würde ganz gerne unseren Sohn für das Fußballcamp anmelden. Er ist begeisterter FC Bayern-Fan, trainiert seit einigen Jahren beim FC Teva in Tengen. Und es wäre natürlich ein mega Geburtstagsgeschenk für ihn, weil er am 10. August Geburtstag hat. Ja, wir würden uns riesig freuen, wenn er dabei sein kann bei diesem tollen Camp. Der Sohn heißt Ben und wird 11 Jahre alt.
0: Ben ist hiermit im Lostopf. Ich drücke ganz fest die Daumen. Dann heißt nämlich trainieren wie die Profis mit Übernachtungen im Camp Resort. Eine komplette FC Bayern Trainingsausrüstung, Verpflegung rund um die Urbetreuung und. Und wenn das für Sie nach einem perfekten Fußballerlebnis und Ferien für Ihren Sohn, Ihre Tochter oder Ihr Enkelkind klingt, dann schicken Sie uns gerne auch Ihre Bewerbung an 07531 28 65 33 und sagen Sie uns, warum genau Ihr Fußballtalent unbedingt mit ins FC Bayern Kids Club Fußballcamp muss. Mehr Infos natürlich auch dann zu den Daten und zu den Fakten finden Sie auch auf radioseefunk.de.
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0: 10.28 Uhr, hier ist Radio Seefunk. Einfach die beste Musik an diesem Mittwoch und gleich ist es soweit. Mir wird wirklich eine ganz besondere Ehre zuteil, denn gestern haben die Rolling Stones auf Instagram so ein kleines Making-of gepostet. Man sieht sie da im Studio, beim Jammen, beim Arbeiten an dem neuen Album und an den Aufnahmen dazu. Und im Begleittext haben sie mal eben rausgehauen, dass es eine neue Single gibt. Ab jetzt. Und uns liegt dieser neue Song vor und den gibt's in voller Länge. Exklusiv gleich um 10:45 hier bei Radio Seefunk.
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0: Geblitzt wird in der Ortsdurchfahrt von Kippenhausen in der Montfortstraße. Danke an Radio Seefunkhörerin Binky. Blitzer auch auf der B31 bei Röthenbach und Halt im Uhlandweg. Und wen habe ich jetzt noch in der Leitung? Hallo.
7: Guten Morgen, da ist der Wolfgang in Tingen Richtung Gurtweil beidseitig.
0: Da wird geblitzt. Dankeschön.
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0: Vorsicht auf der A81 Stuttgart Richtung Singen zwischen Dreieck Bad Dürrheim und Geisingen. Eine ungesicherte Unfallstelle. Und bitte Vorsicht, das sind auch Menschen auf allen Fahrstreifen. Dann die B32 zwischen Boms und Altshausen. Hier läuft auch derzeit eine Unfallaufnahme. Und auf der A3 zwischen Urdorf und Verzweigung Limmertal staut es sich. Hier sind 7 Minuten plus. Staus und Blitzer gerne durchgeben. Per Anruf, WhatsApp oder Sprachnachricht 07531 28 65 33, die Nummer zu mir ins Studio. Vielen Dank und gute Fahrt.
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0: Rolling Stones sind zurück und damit hallo hier bei Radio Seefunk, einfach die beste Musik. Ja, mit ihrem neuen Studioalbum Foreign Tongues, das erscheint demnächst. Das allein ist ja schon mega, ja, da haben sie sich auch große Gäste mit dazu eingeladen. Paul McCartney, Steve Winwood oder auch Robert Smith von The Cure werden zu hören sein auf dem Album. Besonders emotional. Es sind dann auch eine der letzten Studioaufnahmen mit Charlie Watts. Am 10. Juli werden sie es rausbringen, aber so lange mussten wir jetzt doch gar nicht warten. Denn gestern auf Instagram haben sie mal eben die erste Single zum Streamen veröffentlicht. Ab Mitte Mai wird es den Song dann aber auch auf CD und Vinyl geben. Und uns hier bei Radio Seefunk liegt diese brandneue Single jetzt schon vor. In the Stars heißt sie. Und ich muss sagen, die Stones haben mich damit schon gecatcht. Hier sind the one and only Rolling Stones mit In the Stars.
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0: Radio Seefunk. Einfach die beste Musik und die gibt es gleich mit handgemachten Rock von Simon und Garfunkel. Und 80er Pop von Man at Work. Für alle bei der Arbeit, Down Under gibt's gleich um kurz nach 11 hier bei Radio Seefunk.
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9: Ich bin Dirk Jostes, guten Tag. Großrazzia gegen rechtsextreme Jugendgruppen. Mehr als 600 Einsatzkräfte sind in 12 Bundesländern im Einsatz. Im Fokus stehen 36 Verdächtige. Die Gruppen sollen laut Bundesanwaltschaft bundesweit vernetzt sein und unter anderem über soziale Medien zu Gewalt aufgerufen haben. Hauseigentümer sollen beim Heizungstausch mehr Entscheidungsfreiheit haben. Der Entwurf für ein neues Gebäudemodernisierungsgesetz sieht vor, dass auch nach 2045 weiter Öl- und Gasheizungen eingebaut werden dürfen. Es soll lediglich der Anteil von klimafreundlichem Gas oder Heizöl stufenweise angehoben werden. Nach einem Jahr im Amt hat die schwarz-rote Bundesregierung mit verheerenden Umfragewerten zu kämpfen. Nur 11% der Deutschen sind laut einer RTL-Umfrage mit der Arbeit der Koalition zufrieden. Auch die Opposition lässt daran kein gutes Haar. Die AfD etwa kritisiert die hohe Neuverschuldung. Und jetzt mehr Nachrichten aus unserer Heimat. In Konstanz ist neben dem Klinikum ein vergessener Weltkriegsbunker aufgetaucht. Bauarbeiter haben die 85 Meter lange Anlage zufällig entdeckt. Ein Teil wird für die neue Rettungswache abgerissen, der Rest bleibt verschlossen unter der Wiese. Aus Klärschlamm soll in Bonndorf bald neue Energie und Dünger entstehen. Die zuständigen Gremien haben grünes Licht für eine neue Anlage gegeben, die ab Ende 2028 Klärschlamm verbrennen und dabei wertvollen Phosphor zurückgewinnen soll. Autofahrer im Landkreis Ravensburg können ihre Heimatliebe jetzt auch am Kennzeichenhalter zeigen. Es gibt sie nun auch für Isny, Leutkirch und Wangen. Sie kosten 4 Euro und sind in den Bürgerbüros in Bad Waldsee, Leutkirch, Ravensburg und Wangen erhältlich. Die meisten Nachrichten aus der Region hören Sie wieder in einer Stunde bei Radio Seefunk.
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0: 12 Grad messen wir in Konstanz an der Rheinbrücke, 11 beim Bürgermeisteramt in Horgenzell und 13 in Diesenhofen bei der Gemeindeverwaltung. Dazu im Moment noch ganz schön bedeckt, aber da kommt jetzt so ab Mittag dann immer mehr Regen dazu. Der zieht so einmal in dem Streifen von Basel Beach bis Oberschwaben. Später am Nachmittag dann noch ein bisschen mehr Regen und da gibt es eine kleine Lücke über dem Bodensee drumherum, kommt dann doch einiges runter und dadurch ist es auch frischer als gestern mit 10 bis 13 Grad die Maxi-Werte. Morgen Sonne, Wolken, Regenmix, aber so ein ganz kleines bisschen weniger kalt und der Radio Seefunk Wettertrend für die ganze Heimat. Am Freitag dann wieder sonniger und die Temperaturen klettern dann auch wieder nach oben.
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0: Geblitzt wird in Konstanz in der Allmannsdorfer Straße Nähe Zähringer Platz. Blitzer auch in Aulendorf in der Schussenrieder Straße und in Kippenhausen in der Monfortstraße. Und wen habe ich jetzt noch am Telefon? Hallo.
10: Hallo, hier ist Reinhilde. Der Blitzer steht in Meckenbeuren, Ortsausgang Richtung Friedrichshafen, nahe Sigliswiler auf der rechten Seite. Einen schönen Tag für euch.
0: Ebenfalls und Dankeschön fürs Melden.
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0: Auf der A81 zwischen Bad Dürrheim und Geisingen Vorsicht. Ein Unfall und es sind Personen auf der Fahrbahn. Und ebenfalls Vorsicht auf der B32 zwischen Boms und Altshausen. Hier läuft derzeit eine Unfallaufnahme. Auch Staus und Blitzer immer gerne durchgeben. Per Anruf, WhatsApp oder auch bequem als Sprachnachricht an 07531 28 65 33. Gute Fahrt wünsche ich.
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0: Nochmal kurz durchatmen, oder? Vielleicht haben Sie schon ganz schön viel weggearbeitet, so in den Morgenstunden. Und jetzt mal so ein kleiner Durchhänger am Mittwochvormittag. Kein Problem, wir schicken Ihnen einfach ganz schöne Musik, die Sie nochmal, ja, bis zur Mittagspause aufpusht. Gleich mit Man at Work und hier jetzt Billy Joel mit Uptown Girl.
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0: Einfach die beste Musik hier bei Radio Seefunk an diesem Mittwochvormittag. Mit 74 Jahren denkt er noch lange nicht ans Aufhören. Sting, das habe ich live gespürt bei einem Konzert von ihm in Nürnberg vor 2 Jahren. Und das hat er jetzt auch wieder in einem Interview gesagt beim amerikanischen Frühstücksfernsehen. Ein Leben ohne Arbeit kann er sich kaum vorstellen. Er arbeitet gern und er wird da auch immer weitermachen.
1: It's ongoing. So. In between the play, the 3.0 go out on tour, and we'll continue to do that. I love that band, and I will keep doing it as long as I can.
0: Solange er kann, wird er weitermachen. Gerade arbeitet er ja wieder an seinem Musical The Last Ship, in dem geht es um seine Kindheit in der englischen Werftstadt Wall's End. Und Sting schrieb dafür die Musik und Texte auch selbst, übernimmt sogar eine kleine Rolle auf der Bühne. Premiere feiert das Stück dann am 9. Juli in New York. Ja, und vielleicht haben wir Glück und The Last Ship als Musical von Sting kommt vielleicht ja auch mal nach Deutschland. Wir hören Sting jetzt mit einem seiner Klassiker. Hier ist er mit Fields of Gold.
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0: Uhr. Hier ist Radio Seefunk mit einfach der besten Musik. Also ganz ehrlich, mein Auto sieht zurzeit richtig schlimm aus mit voller Blütenstaub. Und so viel Regen bekommen wir jetzt ja hier gerade am Bodensee auch nicht ab. Im Moment zumindest noch. Deswegen, ja, das macht es irgendwie auch nicht besser, diese Regentropfen. Und ich glaube, dieses Auto braucht ein bisschen Liebe, damit der Blütenstaub abgeht. Aber wie macht man es denn gerade richtig? Braucht es da eine Vorwäsche? Muss ich was Besonderes beachten, damit ich mir mit diesem Blütenstaub jetzt nicht auch noch den Lack zerstöre? Wir fragen gleich mal nach. Die Antworten um 11:45.
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0: Geblitzt werden sie in Konstanz in der Almansdorfer Straße, Nähe Zähringer Platz. In Bad Waldsee steht einer an der Bleiche Straße und in Kippenhausen an der Montfortstraße. Und Radio Seefunkerer Wolfgang hat auch noch einen gemeldet.
14: In Kingel Richtung Gottweil beidseitig.
0: Dankeschön.
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0: Bitte Vorsicht auf der A81 Stuttgart Richtung Singen zwischen Dreieck Bad Dürrheim und Geisingen. Derzeit eine Unfallaufnahme. Und auf der B31 zwischen Löffingen und Friedenweiler. Hier sind Hindernisse auf der Fahrbahn. Staus und Blitzer immer gerne durchgeben. Direkt zu mir ins Studio an 07531 28 65 33 und aus der Schweiz dann mit +49 davor. Gute Fahrt!
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0: Radio Seefunk hier mit mir, Anna Engel. Und ich habe jetzt entschieden, ich warte nicht auf den Regen, damit der das erledigt. Mein Auto steht nämlich meist in der Tiefgarage und sieht trotzdem oder vielleicht erst recht, ich weiß es nicht, richtig schlimm aus. Gelb vom Blütenstaub, grau von Dreck und wenn ich drüber lang, wie feines Schmirgelpapier und auch noch klebrig. Also richtig. Also ab in die Waschanlage, oder? Mache ich mir damit vielleicht doch eher den Lack kaputt. Um mich rum hat da jeder seine eigene Meinung. Deshalb habe ich gedacht, wir fragen jetzt mal nach bei Henning Becker von Like Car Wash. Herr Becker, kann mein Auto in dem Zustand in die Waschstraße bei euch oder muss ich das jetzt irgendwie vorbehandeln?
1: Das ist völlig unbedenklich. Das ist tatsächlich Blütenstaub. Und bevor irgendwelches Textil Ihr Fahrzeug trifft, haben Sie so viel Wasser drauf in der Vorwäsche. Das macht keine Kratzer oder irgendwas anderes. Da können Sie wirklich guten Gewissens durchfahren. Müssen Sie nicht vorbehandeln.
0: Okay, das klingt ja schon mal gut. Blütenstaub unbedenklich. Bei was sollte man denn hingegen schon aufpassen?
1: Problem ist tatsächlich gerade wirklich, wenn Sie jetzt auf der Laube parken würden und Sie haben da eins dieser Krähen- oder Rabennester über sich. Da gibt es teilweise ganz schlimme Fahrzeuge, die sehen ganz furchtbar aus. Das kann tatsächlich zu Schäden führen. Da muss man wirklich vorher mal kurz von Hand drüber gehen. Aber das Blütenstaubthema ist völlig unbedenklich.
0: Gut, weiß ich Bescheid. Und auch, was bei mir heute nach der Sendung so ansteht.
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0: kurz vor 12. Ich finde, eine Mittagspause ist eine richtig gute Idee. Und eine noch bessere Idee ist unser Mehrmusik-Mittag hier bei Radio Seefunk. Und da freue ich mich auf Rock von Lenny Kravitz. Außerdem Pop von Mr. Big. Und auch mit dabei die 80er, unter anderem von Hall & Oates mit Kiss on My List. 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Einfach die beste Musik.
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9: Ich bin Dirk Justes. Guten Tag. Groß angelegte Razzia gegen rechtsextreme Jugendgruppen. Mehr als 600 Einsatzkräfte sind seit dem Morgen in 12 Bundesländern an der Aktion beteiligt. Die Gruppen sollen bundesweit vernetzt sein und unter anderem über soziale Medien zu Gewalt aufgerufen haben. Im Fokus der Ermittler 36 Verdächtige. Festnahmen gab es bisher nicht. In ihren Plänen für ein neues Heizungsgesetz stößt Wirtschaftsministerin Reiche auf Kritik. Umweltverbände sprechen von einer klimapolitischen Bankrotterklärung. Die Grünen warnen vor steigenden Nebenkosten für Mieter. Reiche will den Einbau neuer Öl- und Gasheizungen auch nach 2045 erlauben. Der FC Bayern will heute ins Finale der Fußball-Champions League einziehen. Dafür müssen die Münchner die spektakuläre 4:5 Hinspielniederlage gegen Paris Saint-Germain aufholen. Anstoß zum Halbfinalrückspiel in München ist um 21 Uhr. Endspielgegner wäre der FC Arsenal. Und jetzt mehr Nachrichten aus unserer Heimat. 1,5 Millionen Euro fließen zusätzlich in die Schwenninger Innenstadt. Mit dem Geld von Bund und Land sollen das seit Jahren leere Rössle zum neuen Haus für Verwaltung, Bildung und Kultur umgebaut und das alte Rathaus modernisiert werden. Aus Klärschlamm soll in Bonndorf bald neue Energie und Dünger entstehen. Die zuständigen Gremien haben grünes Licht für eine neue Anlage gegeben, die ab Ende 2028 Klärschlamm verbrennen und dabei wertvollen Phosphor zurückgewinnen soll. Autofahrer im Landkreis Ravensburg können ihre Heimatliebe jetzt auch am Kennzeichenhalter zeigen. Es gibt sie nun auch für Isny, Leutkirch und Wangen. Sie kosten 4 Euro und sind in den Bürgerbüros in Bad Waldsee, Leutkirch, Ravensburg und Wangen erhältlich. Die meisten Nachrichten aus der Region hören Sie wieder in einer Stunde bei Radio Seefunk.
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0: In Lörrach am Dreiländermuseum 13 Grad und 13 Grad auch in Ertingen am Bergstüble und in Steckborn beim Haus zum Oberhof. In Basel-Biet hat der Regen gerade schon eingesetzt. Der ist dann am Nachmittag auch überall und wird erst zur Richtung Abend dann weniger. Die Maxi-Werte deutlich frischer als gestern mit 12 bis 14 Grad in der Spitze. Morgen dann ein Sonne-Wolken-Regen-Mix, aber Temperaturen gehen wieder ein bisschen hoch. Und der Radio-Seefunk-Wettertrend für die ganze Heimat am Freitag wieder sonniger und auch wärmer.
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0: Stehen in Lörrach in der Weinbrenner Straße, in Schwörstadt in der Dussenbachstraße und auch in Bad Waldsee in der Bleichestraße. Und wer hat noch einen Blitzer für uns?
10: Hallo, hier ist Reinhilde. Der Blitzer steht in Meckenbeuren, Ortsausgang Richtung Friedrichshafen, nahe Sigliswiler auf der rechten Seite. Einen schönen Tag für euch.
0: Danke ebenso.
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0: War nichts weiter los auf der A2 bei Basel. Da ist ein bisschen stockender Verkehr, 7 Minuten plus. Ansonsten alles gut. Und wenn Ihnen was auffällt, dann Staus und Blitzer gerne melden per Anruf oder WhatsApp 07531 28 65 33. Gute Fahrt wünsche ich.
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0: Und hier ist unser Mehrmusikmittag. Finde ich jetzt richtig passend. Einfach mal kurz durchatmen, Energie tanken und dann geht's in Richtung Nachmittag. Mit dabei in unserem Mehrmusikmittag Bill Withers, Hall & Oates, Cyndi Lauper. Und mit der fangen wir jetzt auch an mit Schibop.
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Eine schöne Mittagszeit wünschen wir hier bei Radio Seefunk in unserem Meermusikmittag jetzt um 11:45. Gleich mit Mark Cohn und Europe mit einer ganz entspannten Nummer Carrie. Und hier jetzt für die gute Laune bei der Arbeit Bill Withers mit Lovely Day.

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9: Geblitzt werden Sie auf der B467 bei Langenargen. Danke an Radio Seefunk-Hörerin Antonia. Blitzer auf der B314 bei Storzeln. Danke Maria. Außerdem werden Sie geblitzt in Lörrach an der Weinbrennerstraße und in Friedrichshafen an der Flugplatzstraße.
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9: Er staut sich auf der B31 zwischen Friedrichshafen und Immenstadt. Hier sind es derzeit 5 Minuten plus. Dann noch die A2 bei Basel. Auch hier sind es 5 Minuten on top oder 5 Kilometer Stau und deswegen 18 Minuten sogar on top. Staus und Blitzer gerne durchgeben direkt zu mir ins Studio. Die Nummer ist 07531 28 65 33 aus der Schweiz, dann mit plus 49 davor. Gute Fahrt.
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perfekte Entstresser-Song, wenn man sich zum Beispiel bei der Arbeit über was geärgert hat. Nach dem Song, total egal. War da was? Komplett vergessen. Die Commodores mit Easy hier bei Radio Seefunk in unserem Mehrmusik-Mittag. Ganz viel Musik haben wir da reingepackt, gleich mit Duran Duran oder auch den Rolling Stones. Und hier jetzt aus den 80ern, Here I Am bei Radio Seefunk. 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
8: Ich bin Dirk Justus. Guten Tag. Großrazzia gegen rechtsextreme Jugendgruppen. Mehr als 600 Einsatzkräfte sind in 12 Bundesländern im Einsatz. Im Fokus stehen 36 Verdächtige. Die Gruppen sollen laut Bundesanwaltschaft bundesweit vernetzt sein und unter anderem über soziale Medien zu Gewalt aufgerufen haben. Die Kritik am geplanten Heizungsgesetz nimmt nicht ab. Der Umweltverband BUND etwa spricht von einer klimapolitischen Bankrotterklärung. Ähnlich äußern sich die Grünen. Ein neuer Gesetzentwurf von Wirtschaftsministerin Reiche sieht unter anderem vor, dass Öl- und Gasheizungen auch nach 2045 noch eingebaut werden dürfen. In der Fußball-Champions League geht's für den FC Bayern heute gegen Paris Saint-Germain um den Finaleinzug. Viele Fans hoffen sich auf ein ähnliches Spektakel wie im Hinspiel. Nur diesmal mit einem besseren Ausgang für die Bayern. Die müssen einen 4:5 Rückstand aufholen. Los geht's um 21 Uhr. Und jetzt mehr Nachrichten aus unserer Heimat. 1,5 Millionen Euro fließen zusätzlich in die Schwenninger Innenstadt. Mit dem Geld von Bund und Land sollen das seit Jahren leere Rössle zum neuen Haus für Verwaltung, Bildung und Kultur umgebaut und das alte Rathaus modernisiert werden. Aus Klärschlamm soll in Bonndorf bald neue Energie und Dünger entstehen. Die zuständigen Gremien haben grünes Licht für eine neue Anlage gegeben, die ab Ende 2028 Klärschlamm verbrennen und dabei wertvollen Phosphor zurückgewinnen soll. Jugendliche aus Sarajevo bringen diese Woche internationales Flair nach Friedrichshafen. 30 Schülerinnen und Schüler sind zu Gast am Graf Zeppelin und Karl-Maybach-Gymnasium, wohnen bei Häfler-Familien und entdecken gemeinsam den Bodensee. Die meisten Nachrichten aus der Region hören Sie wieder in einer Stunde bei Radio Seefunk.
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9: Aktuell messen wir 11 Grad in Pfullendorf am Schuberhaus, 14 stehen auf dem Thermometer in Bermatingen am Dorfgemeinschaftshaus und nochmal 11 Grad haben wir gemessen aktuell in Bargen am Hengstsattel. Es ist ähnlich unbeständig wie gestern. Vom Baselbiet bis auf die Baar regnet es aktuell ziemlich stark, auch in Vorarlberg stellenweise. Sonst ist es noch trocken mit vielen Wolken und im Tagesverlauf breitet sich der Regen dann aber auf die ganze Heimat aus. Stellenweise gibt es auch kleine Gewitter. Die Topwerte liegen heute bei 10 bis 16 Grad. Morgen hier und da immer wieder Regen, dazwischen mal Sonne und ein bisschen Wolken im Wechsel bei 12 bis 18 Grad. Und der Radio-Seefunk-Wettertrend für die ganze Heimat. Am Freitag nach Nebelauflösung viel Sonne und es wird wieder wärmer.
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9: Auf der A5 an der Anschlussstelle Bad Krozingen wird geblitzt. Außerdem auf der B32 einmal an der Anschlussstelle am Zell und nochmal zwischen Bad Saulgau und Boms. Und Radio Seefunk-Hörer Jörg hat auch noch einen Blitzer für uns.
10: Ich möchte einen Blitzer melden in der Allmannsdorfer Straße in Konstanz. Höhe Friseur Richtung Mainer Straße. Ja.
9: Jo, danke schön.
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9: Auf der B34 zwischen Waldshut und Thiengen, da staut es sich auf 9 Kilometer, sie brauchen 15 Minuten länger. Und in der Schweiz hat es einen Unfall gegeben auf der A4 zwischen Flurlingen und Schaffhausen. Deswegen ist die Strecke momentan zwischen Uhwiesen und Schaffhausen gesperrt. Und es staut sich auch schon vor der Sperrung auf 11 Minuten und durch Schaffhausen durch. Da gibt es auch immer wieder Stau auf den Hauptstrecken. Deswegen da mindestens 20 Minuten mehr Zeit einplanen. Sonst sieht es gut aus auf den Straßen bei uns in der Heimat. Es sei denn, Sie haben noch was entdeckt. Staus oder Blitzer gerne melden per Anruf oder WhatsApp 07531 28 65 33. Allen unterwegs gute und sichere Fahrt.
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9: Schönen Mittwochnachmittag wünsche ich Ihnen. Heute Morgen um 20 vor 9 gab es bei Sven und Trixi mal wieder einen richtig tollen Ausflugstipp in den 1000 Highlights unserer Heimat. Und zwar schauen wir uns das auch gleich nochmal an. Es geht ins Kloster Ochsenhausen heute. Jetzt aber erstmal ganz viel Musik von Roxette, Sleeping in My Car. Und wir gehen auch gleich wieder in unser Lieblingsjahrzehnt in die 80er mit Irene Cara und mit The Sweet. Hallo zusammen.
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0: Es ist 14 Minuten nach 1. Hier ist Radio Seefunk am Mittwochnachmittag. Jetzt drehen wir die Uhr mal um 46 Jahre zurück, nämlich in den Mai 1980. Da kam erstmal ein Film raus, der sich da nannte Fame, der Weg zum Ruhm. Und die Titelmelodie dazu, die kennen wir alle aus unserem Lieblingsjahrzehnt. Irene Cara und Fame. Der Song hat ein Jahr später sogar dann einen Oscar gewonnen in der Kategorie Bester Song und auch noch beim Golden Globe Award in der Kategorie Bester Filmsong. Also ein mega ausgezeichneter Song und er ist ja im wahrsten Sinne des Wortes auch ausgezeichnet. Hier jetzt bei Radio Seefunk Irene Cara und Fame.
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0: Die Steve Miller Band und The Joker hier bei Radio Seefunk. Einfach die beste Musik, es ist 2:04. Gleich um 2:45, da machen wir einen schönen Ausflug und zwar mit Trixi von Radio Seefunk am Morgen mit Sven und Trixi. Sie hatte auch heute Morgen wieder einen schönen Ausflugstipp mit dabei in den 1000 Highlights unserer Heimat. Und wo es hinging, das hören wir uns gleich mal an um 2:45 hier bei Radio Seefunk.
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0: Um 2:30 haben wir einen Blitzer gemeldet bekommen von Radio Seefunk-Hörer Jörg.
13: Ich möchte einen Blitzer melden in der Allmannsdorfer Straße in Konstanz. Höhe Friseur Richtung Mainer Straße, ja.
0: Jawohl, danke schön, Jörg. Außerdem wird geblitzt auf der B33 zwischen Bad Saulgau, zwischen Bavendorf und Dürnast. B32 zwischen Bad Saulgau und Worms. Da steht auch noch ein Blitzer. Und in der Schweiz auf der A22 zwischen Frenkendorf und Pratteln Ost.
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0: Auf der B34 zwischen Waldshut und Tiengen, da stockt es. 12 Minuten brauchen Sie länger. Dann hätten wir die A2 in der Schweiz zwischen Weil am Rhein und Basel. 5 Kilometer Stau, Sie brauchen hier 35 Minuten länger. Und die A3 noch in der Schweiz zwischen Urdorf und Verzweigung Limmattal. Hier 3 Kilometer Stau, 6 Minuten Zeitverlust. Staus und Blitzer, wenn Ihnen noch was aufgefallen ist, gerne Bescheid geben. Per Anruf oder WhatsApp 07531 28 65 33. Allen unterwegs eine gute und sichere Fahrt.
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0: Es ist 13.42 Uhr.
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0: Bei Sven und Trixi heute Morgen, da gab es von Trixi um 8.40 Uhr wieder einen richtig tollen Tipp für uns.
2: Heute geht's nach Ochsenhausen zur wunderschönen Klosteranlage. Da gibt's Geschichte, Kultur und sogar ganz besondere Führungen. Joachim Moll ist der Leiter der Ortsverwaltung von Wieblingen-Schussenried. Joachim, was können die Besucher denn rund um das Kloster Ochsenhausen alles erleben?
3: Die Klosteranlage Ochsenhausen ist mein heimlicher Favorit, muss ich sagen. Es ist eine ganze Klosterstadt, sind noch fast alle Gebäude erhalten. Das Kloster selber birgt die barocken Kirchenschätze, die man da bewundern kann. Man erfährt in Kleinigkeit über das Klosterleben und auch über die Wissenschaften, die damals von den Mönchen betrieben wurden. Oder ein Merkmal von Ochsenhausen ist die berühmte Gabler-Orgel, die es in der Klosterkirche zu bewundern gibt.
0: Ich sag nur Ora et Labora.
2: Jawohl. Neben der Klosteranlage gibt es dann auch besondere Führungen, zum Beispiel zum Thema Sternwarte oder rund um das Thema Wasser. Ein Ausflug lohnt sich also auf jeden Fall zum Kloster Ochsenhausen.
0: Und mehr der 1000 Highlights unserer Heimat, die gibt's natürlich auch morgen wieder um 8.40 Uhr bei Sven und Trixi am Morgen. Oder jetzt schon und jederzeit zum Nachhören auf radioseefunk.de.
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0: 4 Minuten vor 2. Hier ist Radio Seefunk am Mittwochnachmittag. Gleich haben wir eine ordentliche Portion Rock von den Guns N' Roses. Knockin' on Heaven's Door. Außerdem eine Popnummer aus den 80ern von Julian Lennon. Too Late for Goodbyes und Kelly Clarkson. Heartbeat Song, gleich hier um kurz nach 2 bei Radio Seefunk. Einfach die beste Musik.
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12: Ich bin Hanna Messerschmidt. Guten Tag. Groß angelegte Razzia gegen rechtsextreme Jugendgruppen. Mehr als 600 Einsatzkräfte sind seit dem Morgen in 12 Bundesländern an der Aktion beteiligt. Die Gruppen sollen bundesweit vernetzt sein und unter anderem über soziale Medien zu Gewalt aufgerufen haben. Im Fokus der Ermittler 36 Verdächtige. Festnahmen gab es bisher nicht. Union und SPD ziehen nach einem Jahr Koalition eine gemischte Bilanz. Zu viel Streit habe Schwarz-Rot geschadet, so SPD-Chef Klingbeil. Und Unionsfraktionschef Spahn sagt, es sei viel erreicht worden, aber das reicht noch nicht aus. Seit der vergangenen Nacht gilt im Ukraine-Krieg eine Feuerpause, die Präsident Zelensky einseitig ausgerufen hat. Sie bleibe in Kraft, solange Russland nicht angreife, heißt es aus Kiew. Russland hatte seinerseits für Freitag und Samstag rund um die Weltkriegsgedenkfeier eine Waffenruhe angekündigt. Der FC Bayern will heute ins Champions-League-Finale einziehen. Dafür müssen die Münchner die spektakuläre 4:5 Hinspielniederlage gegen Paris Saint-Germain aufholen. Anstoß zum Halbfinalrückspiel in München ist um 21 Uhr. Endspielgegner ist der FC Arsenal. Und jetzt mehr Nachrichten aus unserer Heimat. 1,5 Millionen Euro fließen zusätzlich in die Schwenninger Innenstadt. Mit dem Geld von Bund und Land sollen das seit Jahren leere Röstl zum neuen Haus für Verwaltung, Bildung und Kultur umgebaut und das alte Rathaus modernisiert werden. Autofahrer im Landkreis Ravensburg können ihre Heimatliebe jetzt auch am Kennzeichenhalter zeigen. Es gibt sie nun auch für Isny, Leutkirch und Wangen. Sie kosten 4 Euro und sind in den Bürgerbüros in Bad Waldsee, Leutkirch, Ravensburg und Wangen erhältlich. Die meisten Nachrichten aus der Region hören Sie wieder in einer Stunde bei Radio Seefunk.
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0: Aktuell messen wir 13 Grad in Friedrichshafen an der Schlosskirche. 12 sind es in Stockach am Amtsgericht und in Steckborn am Turmhof 14 Grad gemessen. Es sieht immer noch ziemlich verregnet aus und so bleibt es heute auch. Also noch ein Stückchen verregneter als gestern. Aktuell ein mega fettes Regengebiet vom Markgräflerland über den Südschwarzwald bis in den kompletten Aargau. Es fängt auch mittlerweile schon in Vorarlberg und in Oberschwaben an. Und heute regnet es wirklich überall bei uns in der Heimat, nur zu verschiedenen Zeiten. 10 bis 16 Grad heute in der Spitze. Morgen gibt es hier und da immer wieder Regen, aber weniger als heute. Dazwischen Sonne und Wolken im Wechsel. Topwerte 12 bis 18 Grad. Und der Radio Seefunk Wettertrend für die ganze Heimat. Am Freitag nach Nebelauflösung viel Sonne und es wird wieder wärmer.
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0: Auf der A5 wird geblitzt Richtung Basel, kurz vor der Anschlussstelle Bad Krozingen. Dankeschön an Radio Seefunk-Hörer Ösi fürs Bescheid geben. Auf der B311 bei Mengen wird geblitzt am Dienser Sägewerk. In Schopfheim am Busbahnhof. In Konstanz in der Allmannsdorfer Straße in der Nähe vom Zehringer Platz. Dankeschön fürs Bescheid geben an Radio Seefunk-Hörer Jörg. Und in der Schweiz wird auch geblitzt in Biel-Benken hier in der Teerwieler Straße.
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0: Sieht soweit wieder ganz okay aus auf den Straßen bei uns in der Heimat. Auf der A3 klemmt es ein bisschen zwischen Urdorf und Verzweigung Limmattal in der Schweiz. 5 Kilometer Stau, 12 Minuten Zeitverlust. Soweit die aktuelle Verkehrslage.
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0: Und wenn Sie noch was entdeckt haben, gerne melden per Anruf oder WhatsApp 07531 28 65 33. Gute Fahrt!
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0: Hallo zusammen, ich wünsche Ihnen einen schönen Mittwochnachmittag. Es ist 2:05 und für alle, die heute raus müssen, auf dem Bau oder Handwerker, keine Sorge, das miese Wetter geht auch wieder vorbei. Wochenende hat es 25 Grad, strahlender Sonnenschein und da träumen wir uns jetzt einfach schon mal kurz hin. Mit einfach der besten Musik jetzt von den Fine Young Cannibals.
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Julian Lennon, Too Late for Goodbyes, hier bei Radio Seefunk. Einfach die beste Musik um 14.15 Uhr. Es gibt neue Musik von den Rolling Stones. Am 10. Juli bringen sie ja ihr neues Studioalbum Foreign Tongues raus. Und schon vorab ist gestern schon die erste Single In the Stars veröffentlicht worden. So klingt sie. Ab Mitte Mai wird es den Song dann auch auf CD und Vinyl geben. Auf dem Album sollen dann insgesamt 14 brandneue Stücke von den Stones zu hören sein. Aber nicht nur von den Stones, sondern es sind auch ein paar prominente Gäste mit dabei. Paul McCartney zum Beispiel oder Steve Winwood und Robert Smith von The Cure sollen alle mit dabei sein. Und besonders emotional ist auch, dass auf dem Album eine der letzten Studioaufnahmen von Charlie Watts ist. War Schlagzeuger bei den Stones, ist 2021 verstorben. Wir hören jetzt schon mal die Stones mit einem ihrer allergrößten Klassiker. Gibt's ja haufenweise. Hier ist Jumpin' Jack Flash bei Radio Seefunk. Einfach die beste Musik.

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11: Es wird geblitzt. Auf der A5, wenn Sie Richtung Basel sind, unterwegs sind, kurz vor der Anschlussstelle Bad Krozingen. Dankeschön an Radioseefunkhörer Ösi fürs Bescheidgeben. Auf der B31 wird geblitzt bei Röthenbach und nochmal auf der B31 bei Döggingen. Auf der B467 zwischen Kressbronn und Langnau. In Friedrichshafen in der Flugplatzstraße am ZF-Werk 1 und in der Schweiz auf der A7 zwischen Frauenfeld West und Attikon.
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11: Auf der A96 bei Wangen, da sind mehrere Gegenstände auf der Fahrbahn. Bitte vorsichtig fahren. Auf der B34 zwischen Dogern und Tiengen. 12 Kilometer stockender Verkehr. Sie brauchen hier 31 Minuten länger. Und in die Schweiz auf der A3 hier zwischen Uitikon und Verzweigung Limmattal. 5 Kilometer Stau. Da dauert es für Sie 9 Minuten länger aktuell. Wenn Ihnen noch was aufgefallen ist, Staus oder auch Blitzer, dann gerne melden per Anruf oder WhatsApp, am besten als Sprachnachricht 07531 28 65 33. Allen unterwegs eine gute und sichere Fahrt.
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0: Es ist 14.43 Uhr gleich.
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0: Es gibt Menschen, die können nicht in die Stadt gehen, ohne mit vollen Taschen nach Hause zu kommen. Stichwort Kaufsucht. Professor Christoph Bielitz, was steckt denn dahinter eigentlich?
2: Die Hintergründe können sehr unterschiedlicher Natur sein. Es kann eine Impulskontrollstörung dahinter stecken, also ein Sammelzwang. Völlig unsinnig wäre zum Beispiel 10 Phasenprüfer zu kaufen, obwohl man nur einen braucht. Der Kaufzwang kann aber auch in unterschiedlichen Schattierungen daherkommen. Die Grenzziehung ist nicht ganz einfach. Wie wollen Sie einem sehr vermögenden Menschen vorschreiben, dass er bestimmte Dinge nicht kaufen soll? Problematisch wird es, wenn man in logistische Schwierigkeiten kommt, also die völlig unsinnig angesammelten Gegenstände nicht mehr richtig lagern kann. Und jedermann weiß auch, dass das Kaufen eine Ersatzbefriedigung sein kann für beispielsweise unbefriedigte Beziehungen.
0: Also geht es eigentlich gar nicht darum, was man da kauft, sondern dass man was kauft.
2: Genau, das ist das sich Aneignen von Gegenständen, die einem vermeintlich Freude bereiten. Es kommt zu einer kurzzeitigen Befriedigung des Bedürfnisses, sich etwas Gutes zu tun, was aber dann eben wieder abflaut und der Betroffene steht vor der gleichen inneren Leere wie zuvor.
0: Und wann wird die Kaufsucht ein Fall für den Therapeuten?
2: Wenn das die Lebensqualität nachhaltig beeinträchtigt, die Beziehung darunter leidet oder finanzielle Probleme resultieren, wenn logistische Schwierigkeiten, wie ich vorhin sagte, auftauchen, man gar nicht mehr weiß, wo die Gegenstände gelagert werden sollen, wenn man überschuldet ist, dann sollte interveniert werden.
0: Rät Professor Christoph Bielitz. Vielen Dank. 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

0: die legendären Scorpions hier bei Radio Seefunk. Send me an Angel, es ist 3:04. Gleich geht's also ab in den Feierabend für den Fall, dass es bei Ihnen schon soweit ist. Zusammen mit John Lennon. Stand by me. Außerdem Rockballade von Three Doors Down. Here Without You und Billy Ocean beschert uns einen coolen, poppigen 80er. Caribbean Queen, unser Lieblingsjahrzehnt, natürlich wieder mehrfach vertreten in der nächsten Stunde hier bei Radio Seefunk. Einfach die beste Musik.
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14: Ich bin Hanna Messerschmidt. Guten Tag. Großrazzia gegen rechtsextreme Jugendgruppen. Mehr als 600 Einsatzkräfte sind in 12 Bundesländern im Einsatz gewesen. Im Fokus stehen 36 Verdächtige. Die Gruppen sollen laut Bundesanwaltschaft bundesweit vernetzt sein und unter anderem über soziale Medien zu Gewalt aufgerufen haben. In Rheinland-Pfalz haben CDU und SPD ihren Koalitionsvertrag unterschrieben. In knapp 2 Wochen soll der Landtag CDU-Mann Gordon Schnieder zum neuen Ministerpräsidenten wählen. Die jeweiligen Parteitage haben bereits ihr Go gegeben. Russland ignoriert offenbar die von der Ukraine ausgerufene Feuerpause. Die Ukraine meldete neue Drohnenangriffe. Man werde entsprechend reagieren, so Präsident Selenskyj. Russland und die Ukraine hatten für diese Woche beide einseitige Waffenruhen verkündet, zu unterschiedlichen Terminen. In der Fußball-Champions League geht's für den FC Bayern heute gegen Paris Saint-Germain um den Finaleinzug. Viele Fans hoffen sicher auf ein ähnliches Spektakel wie im Hinspiel, nur diesmal mit einem besseren Ausgang für die Bayern. Die müssen einen 4:5 Rückstand aufholen. Los geht's um 21 Uhr. Und jetzt mehr Nachrichten aus unserer Heimat. Aus Klärschlamm soll in Bonndorf bald neue Energie und Dünger entstehen. Die zuständigen Gremien haben grünes Licht für eine neue Anlage gegeben, die ab Ende 2028 Klärschlamm verbrennen und dabei wertvollen Phosphor zurückgewinnen soll. Jugendliche aus Sarajevo bringen diese Woche internationales Flair nach Friedrichshafen. 30 Schülerinnen und Schüler sind zu Gast am Graf Zeppelin und Karl-Maybach-Gymnasium, wohnen bei Häfler-Familien und entdecken gemeinsam den Bodensee. Die meisten Nachrichten aus der Region hören Sie wieder in einer Stunde bei Radio Seefunk.
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0: Aktuell messen wir 12 Grad in Ravensburg an der Veitsburg, 14 sind es in Biberach am Weißen Turm und in Aarau am Casinopark da wieder 12 Grad. Es ist noch ein bisschen unbeständiger als gestern, die ganze Zeit ist es immer wieder am Regnen. Aktuell zum Beispiel eigentlich im kompletten Aargau, im Baselbiet, im Zürcher Weinland, im Hinterthurgau, im Südschwarzwald, auf der Baar und im Westallgäu. Das einzige Fleckchen, wo gerade schön die Sonne scheint, das ist in Vorarlberg, rund um den Fender, da strahlender Sonne. Also es ist wechselhaft nach wie vor. 10 bis 16 Grad erreichen wir heute in der Spitze. Morgen hier und da immer mal wieder Regen, aber deutlich weniger als heute. Dazwischen nämlich immer schön Sonne und Wolken gemischt. 12 bis 18 Grad in der Spitze und der Radio Seefunk Wettertrend für die ganze Heimat. Am Freitag nach Nebelauflösung viel, viel Sonne, fast keine Wolke am Himmel und es wird wieder wärmer.
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0: Auf der B31 bei Döggingen steht ein Blitzer. Auf der B32 zwischen Bad Saulgau und Boms. Auf der B314 in der Ortsdurchfahrt von Storzeln. Auf der B467 zwischen Kressbronn und Langnau. In Konstanz in der Allmannsdorfer Straße nähe Zehringer Platz. Dankeschön fürs Bescheidgeben an Radio Seefunkhörer Jörg. Und in der Schweiz wird geblitzt in der Ortsdurchfahrt von Siegenthal Station auf der Nationalstraße 5.
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0: Auf der A81 zwischen Hilzingen und Singen, da steht ein Pannenfahrzeug. Fahren Sie da bitte vorsichtig. In der Schweiz auf der A1 zwischen Weiningen und Verzweigung Limmattal, da hat es einen Unfall gegeben. Es sieht aber stautechnisch noch ganz okay aus. Momentan 14 Minuten Zeitverlust, also das ist noch okay. Dann schauen wir noch auf die A1 zwischen Dietikon und Verzweigung Zürich. Da staut es sich auf 12 Kilometer, aber es geht recht flott. 12 Minuten Zeitverlust. Staus oder Blitzer, wenn Ihnen noch was aufgefallen ist, gerne Bescheid geben per Anruf oder WhatsApp. 07531 28 65 33. Allen unterwegs gute und sichere Fahrt.
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0: Schönen Mittwochfeierabend. Ja, Schüler sollte man sein. Diesen Satz, den sagen alle Erwachsenen, weil sie dann merken, eieiei, in der Schule, da war es doch recht angenehm. Aber Hausaufgaben, das ist wirklich das Einzige, was den Unterschied macht. Aber heute ist der Keine-Hausaufgabentag. Und heute Morgen haben Sven und Rixi am Morgen mal versucht, bei einer Grundschule in Ravensburg anzurufen und den Rektor höchstpersönlich zu bitten, heute mal keine Hausaufgaben aufzugeben. Wie es ausgegangen ist, hören wir uns gleich nochmal an um 3:45 nach einem Mega-80er von Madness und John Lennon mit Stand By Me gleich hier. Schönen Nachmittag.
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John Lennon, Stand By Me, hier bei Radio Seefunk. Einfach die beste Musik, es ist ganz genau 3:45. Jetzt geht's in unser Lieblingsjahrzehnt, in die 80er, zu Billy Ocean. Caribbean Queen, No More Love on the Run. Hat sofort jeder im Ohr, ein sommerlicher, gute Laune-Song. Und mit diesem Stück hat Billy Ocean 1985, dann ein Jahr nachdem er erschienen ist, auch den Grammy in der Kategorie Beste R&B-Darbietung eines Sängers gewonnen. Und das ist auch wirklich verdient. Es ist eine Megaproduktion. Aus unserem Lieblingsjahrzehnt, den 80ern, 14 Wochen war er in Deutschland in den Charts. Top-Position übrigens die 2. Hier ist Billy Ocean bei Radio Seefunk. Einfach die beste Musik.

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9: Auf der B32 wird an der Anschlussstelle am Zell geblitzt. Außerdem auf der B311 bei Mengen hier am Dinser Sägewerk. Auf der B467 zwischen Kressbronn und Langnau. Und in Konstanz in der Allmannsdorfer Straße nähe Zehringer Platz. Dankeschön fürs Bescheid geben an Radio Seefunk-Hörer Jörg. In der Schweiz wird geblitzt auf der A7 zwischen Frauenfeld West und Attikon und auch am Ortsein bzw. Ausgang von Trüllikon.
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9: Es regnet gerade ziemlich stark, deswegen gibt's auch eine Warnung für Aquaplaning. Auf der A81 zwischen Geisingen und Engen Aquaplaning-Gefahr, genauso wie auf der A81 zwischen dem Kreuz Hegau und Geisingen. Auch hier gefährliche Straßenverhältnisse durch Aquaplaning-Gefahr. Dann geht's auf die B34, hier zwischen Dogern und Tiengen. 8 Kilometer stockender Verkehr, 25 Minuten plus. Und rüber in die Schweiz, A1 zwischen Dietikon und Verzweigung Zürich. 10 Kilometer stockend, 16 Minuten Zeitverlust. Fahren Sie vorsichtig, vor allem auf der A81 und auch überall dort, wo es gerade ziemlich regnet. Aquaplaning-Gefahr, sind wir gar nicht mehr gewöhnt, dass es endlich mal wieder regnet. Und melden Sie Staus und Blitzer, wenn Sie was entdeckt haben, per Anruf oder WhatsApp an die 07531 28 65 33. Allen unterwegs eine gute und vor allem ganz, ganz sichere Fahrt.
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0: Es ist 15.42 Uhr. 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Und heute ist der Keine-Hausaufgabentag. Und deshalb haben Sven und Trixi heute Morgen mal in der Stefan-Rahl-Grundschule in Ravensburg angerufen und bei Rektor Thomas Hohl-Pflieger mal nachgefragt, nach einem ganz, ganz besonderen Anliegen.
1: Thomas, könnten wir uns heute darauf verständigen, dass alle Lehrerinnen und Lehrer an ihrer Grundschule den Kindern keine Hausaufgaben aufgeben?
2: Nein, können wir nicht. Die Kinder wären bei uns traurig. Die würden dann zu uns kommen und sagen, nee, das geht gar nicht. Also wir wollen unsere Hausaufgaben.
3: Wir probieren es nochmal. Bitte, bitte, lieber Thomas, für alle Kinder bei Ihnen in der Grundschule, einmal keine Hausaufgaben, bitte.
2: Einmal ja, aber dann lege ich den Termin fest am 23.05. zu Ehren unseres Grundgesetzes.
3: Thomas, das ist ein Samstag. Da haben die Grundschulen zu. Die wollen uns veräppeln.
2: Cool, das war eine kognitive Aktivierung.
0: Naja, jedenfalls haben es die beiden versucht. Trotzdem wurden an der Stefan-Rahl-Schule in Ravensburg heute eben Hausaufgaben aufgegeben und mittlerweile sollten die Kids die eigentlich auch schon erledigt haben. Schalten Sie aber auf alle Fälle morgen wieder Radio Seefunk mit Sven und Trixi am Morgen ein, weil ab 6 Uhr in der Früh führen die beiden dann bei Ihnen wieder eine kognitive Aktivierung durch.
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0: Musik zum Wegträumen an den Strand. On the Beach, Chris Rea hier bei Radio Seefunk. Es ist 4:05. Gleich gehen wir wieder in unser Lieblingsjahrzehnt mit einer mega coolen Rocknummer von Queen. Another One Bites the Dust aus unserem Lieblingsjahrzehnt. Außerdem sind die Four Tops mit dabei mit einem schönen Popsong. Einer ihrer größten Erfolge, Reach Out, I'll Be There, gleich bei uns. Und natürlich geht's auch ein bisschen ruhiger noch zu mit Donna Lewis. I love you always forever. Gleich hier um 4:15 bei Radio Seefunk. 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
10: Ich bin Hanna Messerschmidt. Guten Tag. Mit ihren Plänen für ein neues Heizungsgesetz stößt Wirtschaftsministerin Reicher auf Kritik. Umweltverbände sprechen von einer klimapolitischen Bankrotterklärung. Die Grünen warnen vor steigenden Nebenkosten für Mieter. Reiche will den Einbau neuer Öl- und Gasheizungen auch nach 2045 erlauben. Groß angelegte Razzia gegen rechtsextreme Jugendgruppen. Mehr als 600 Einsatzkräfte sind seit dem Morgen in 12 Bundesländern an der Aktion beteiligt. Die Gruppen sollen bundesweit vernetzt sein und unter anderem über soziale Medien zu Gewalt aufgerufen haben. Im Fokus der Ermittler 36 Verdächtige. Festnahmen gab es bisher nicht. Union und SPD ziehen nach einem Jahr Koalition eine gemischte Bilanz. Zu viel Streit habe Schwarz-Rot geschadet, so SPD-Chef Klingbeil. Und Unionsfraktionschef Spahn sagt, es sei viel erreicht worden, aber das reicht noch nicht aus. Trotz Irankrieg und Streikwelle im April, die Lufthansa blickt optimistisch aufs laufende Jahr. Erwartet wird ein höherer Gewinn als noch 2025. Mit Kerosinengpässen rechnet die Lufthansa vorerst nicht und sieht sich da gut aufgestellt. Und jetzt mehr Nachrichten aus unserer Heimat. 1,5 Millionen Euro fließen zusätzlich in die Schwenninger Innenstadt. Mit dem Geld von Bund und Land sollen das seit Jahren leere Rössle zum neuen Haus für Verwaltung, Bildung und Kultur umgebaut und das alte Rathaus modernisiert werden. Aus Klärschlamm soll in Bonndorf bald neue Energie und Dünger entstehen. Die zuständigen Gremien haben grünes Licht für eine neue Anlage gegeben, die ab Ende 2028 Klärschlamm verbrennen und dabei wertvollen Phosphor zurückgewinnen soll. Die meisten Nachrichten aus der Region hören Sie wieder in einer Stunde bei Radio Seefunk.
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0: Es sind nur noch 8 Grad in Laufenburg am Museum Schiff, 10 Grad haben wir in Schwörstadt am Heidenstein gemessen und immerhin noch 13 Grad in Dietikon am Kirchplatz. Ja, während es im Westallgäu sogar noch recht schön sonnig ist mit 14, 15 Grad, haben wir im Rest der Heimat überall Regen. Steuert gerade so zu aufs Schussental, Ravensburg ist die nächste Station und es lässt wirklich ordentlich was runter. Und so geht's heute Abend dann auch noch weiter, stellenweise auch noch Gewitter. 10 bis 16 Grad heute in der Spitze. Kommende Nacht weitere Schauer rund um den Fender und im Südschwarzwald, sonst weitestgehend trocken bei Tiefstwerten von 11 bis 6 Grad. Und morgen hier und da immer wieder Regen, dazwischen Sonne und Wolken im Mix. Topwerte 12 bis 18 Grad. Und der Radioseefunk-Wettertrend für die ganze Heimat. Freitag nach Nebelauflösung viel Sonne und es wird wieder wärmer.
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0: Auf der A5, wenn Sie Richtung Basel unterwegs sind, kurz vor der Anschlussstelle Bad Krozingen wird geblitzt. Dankeschön an Radioseefunkhörer Ösi fürs Bescheid geben. Auf der B33 steht ein Blitzer zwischen Babendorf und Dirnast. Auf der B311 zwischen Heudorf und Worndorf wird auch geblitzt. In Schopfheim hier am Busbahnhof. Und in der Schweiz wird auch geblitzt am Ortsein- bzw. Ausgang von Trölikon.
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0: Fahren Sie vorsichtig, es besteht Aquaplaning-Gefahr auf der A81, einmal zwischen Geisingen und Engen und auch zwischen dem Kreuz Hegau und Geisingen. Also zwischen Kreuz Hegau und Engen, fassen wir das doch zusammen. Auf der B317, da ist auch was los und zwar zwischen Schopfheim und Zell im Wiesental. 2 Kilometer Stau, Sie brauchen 12 Minuten länger. 10 Minuten mehr Zeit einplanen sollten Sie auf der B317 zwischen Lörrach und Steinen und auf der B31 zwischen Immenstadt und Hagnau mal wieder der obligatorische Stau. 6 Minuten sind es da aktuell mehr. Wenn Ihnen noch was aufgefallen ist, Staus oder Blitzer, gerne Bescheid geben per Anruf oder WhatsApp, Sprachnachricht 07531 28 65 33. Allen unterwegs eine gute und sichere Fahrt.
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0: Für alle, die so ein bisschen einen Durchhänger haben, vor allem weil das Wetter draußen überhaupt nicht mitspielt, wir rocken uns jetzt nochmal richtig wach um kurz nach 4 mit Judas Priest, Living After Midnight. Schönen Mittwochnachmittag.
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0: Es ist gleich 16:45. Hier ist Radio Seefunk am Mittwoch Feierabend mit The Sweet und Teenage Rampage. Jetzt gehen wir in unser Lieblingsjahrzehnt, in die 80er. Die amerikanische Rockband R.E.M. hat 87 den Song The One I Love rausgebracht. Ist ein cooler Rocksong und der Titel verrät es ja schon, ja? The One I Love, also die eine, die ich liebe. Und deswegen wird der Song oft als Liebeslied missverstanden. Obwohl Michael Stipe ihn als total brutalen und zynischen Titel versteht und auch geschrieben hat. Beispielsweise enthält der Text die Zeile A Simple Prop to occupy my time. Das heißt, grob übersetzt, jemanden einfach so zum Zeitvertreib mal zu haben. Und Stripe sagte dazu mal in einem Interview mit der Stuttgarter Zeitung: Gestern Abend habe ich gesungen mal wieder auf dem Konzert und ein Pärchen in der dritten Reihe hat sich ganz verliebt angeschaut und Händchen gehalten. Und ich habe mir nur gedacht, oh mein Gott. Na gut, man kann ihn verstehen, wie man möchte, aber jetzt kennen wir die richtige Geschichte hinter The One I Love, R.E.M. Jetzt hier bei uns.
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15: Radio Seefunk-Hörer Ösi hat einen Blitzer gesehen. Der steht auf der A5, wenn Sie Richtung Basel fahren, kurz vor der Anschlussstelle Bad Krozingen. Außerdem auf der B32 an der Anschlussstelle Am Zell. Da wird auch geblitzt. Außerdem auf der B467 zwischen Kressbronn und Langnau, in der Ortsdurchfahrt von Efritzweiler und in der Schweiz auf der A1 zwischen Rheineck und der Verzweigung Meggenhus.
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15: Auf der B31 zwischen Uldingen und Meersburg steht ein Pannenfahrzeug. Auf der B317 zwischen Lörrach und Zell im Wiesental, da staut es sich auf 7 Kilometer, besser gesagt, es stockt, 22 Minuten plus. Auf der B31 zwischen Friedrichshafen und Ereskirch, 4 Kilometer stockend, 7 Minuten plus. Und auf der B34 zwischen Waldshut und Thiengen, 10 Minuten Zeitverlust. Dann schauen wir noch in den Raum Konstanz, B33 zwischen Reichenau und Kindlebildknoten. Zwischen Reichenau, Kindlebildknoten und Allensbach. 3 Kilometer Stau, 9 Minuten Zeitverlust. Und nochmal B30, dieses Mal zwischen Friedrichshafen und Meckenbeuren. Da sind es 2 Kilometer Stau und auch 9 Minuten plus. Einiges los, fahren Sie vorsichtig, denn stellenweise gibt es immer noch Aquaplaning-Gefahr, weil es ordentlich runterlässt gerade. Und wenn Sie noch Staus oder Blitzer entdeckt haben, dann gerne Bescheid geben per Anruf oder WhatsApp 07531 28 65 33. Allen unterwegs gute und sichere Fahrt.
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0: Es ist 4:45 gleich. Hier ist Radio Seefunk am Mittwochfeierabend. Die Bayern, die spielen ja im Halbfinale Rückspiel der Fußball Champions League heute in der Allianz Arena gegen Paris Saint-Germain. Anpfiff ist um 21 Uhr. Für alle, die schon daheim sind, vielleicht noch ein bisschen Bier kalt stellen, wenn die Jungs oder Mädels zum Fußballschauen vorbeikommen. Und wenn sie ein Kind haben, das zufällig zwischen 9 und 11 Jahren alt ist und großer FC Bayern-Fan ist, ja dann, jetzt aufgemerkt. Schicken Sie es doch im Sommer ins FC Bayern Kids Club Fußballcamp. Das ist im Europapark. Denn wir haben auch dieses Jahr wieder einen Platz für das Camp vom 10. bis 14. August dieses Jahr reserviert. Da gibt's dann professionelle Trainingstage, 5 Stück mit den Trainern vom FC Bayern München. Es gibt Übernachtungsmöglichkeiten, rund um die Uhr Verpflegung und Betreuung und natürlich auch einen Eintritt in den Europapark inklusive. Das Ganze hat einen Wert von 1.500 €. Und wenn Sie sagen, jo, mein Sprössling ist zwischen 9 und 11, dann schicken Sie uns doch gerne eine WhatsApp-Sprachnachricht an die 07531 28 65 33 und sagen Sie uns, warum Ihr Kind oder Enkelkind unbedingt dabei sein muss. Und dann haben Sie vielleicht schon demnächst den Gewinn in der Tasche. Wir drücken Ihnen die Daumen und wünschen einen schönen Feierabend jetzt mit einer entspannten Popballade von Whitney Houston, I Have Nothing.
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0: Hier ist Radio Seefunk am Mittwochfeierabend, 16.49 Uhr. Ich habe gerade einen Anrufer in der Leitung gehabt und er hat eine Verkehrsmeldung für uns.
1: In der Verlängerung von der Georg-Fischer-Straße Richtung Steißlingen, vor der Abfahrt auf die Autobahn Richtung Konstanz, circa 3 Kilometer Stau. Also Zeitverlust mindestens 10 bis 15 Minuten.
0: Dankeschön fürs Bescheid geben. Unfall also dort in der Verlängerung von der Georg-Fischer-Straße. Planen Sie da mehr Zeit ein und vielleicht umfahren Sie das Gebiet auch weiträumig. Am besten über Überlingen am Ried und über Rickelshausen.

0: Eagles hier bei Radio Seefunk. Einfach die beste Musik gibt's auch gleich um kurz nach fünf. Dem Feierabend geht's entgegen mit Desiree. You gotta be, bad, you gotta be bold, you gotta be wiser. You gotta be, außerdem die Legenden, um die in den letzten paar Tagen richtig Wirbel gemacht wurde. Die Rolling Stones natürlich mit Ruby Tuesday, einem ihrer größten Rockklassiker. Außerdem geht's in die 80er zu Bananarama. Cruel Summer, gleich hier um kurz nach fünf bei Radio Seefunk. Einfach die beste Musik.
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12: Ich bin Hanna Messerschmidt. Guten Tag. Schlag gegen die rechtsextreme Szene. Bundesweit hat es heute Razzien in 12 Bundesländern gegeben. Im Visier stehen mindestens 36 Verdächtige. Sie sollen sich in Jugendgruppen organisiert und zu Gewalt gegen politische Gegner aufgerufen haben. Innenminister Dobrindt sagte im Anschluss über die Razzien, der Staat greife konsequent durch. Die Kritik am geplanten Heizungsgesetz nimmt nicht ab. Der Umweltverband BUND etwa spricht von einer klimapolitischen Bankrotterklärung. Ähnlich äußern sich die Grünen. Ein neuer Gesetzentwurf von Wirtschaftsministerin Reiche sieht unter anderem vor, dass Öl- und Gasheizungen auch nach 2045 noch eingebaut werden dürfen. Mobbing, Hass und Beleidigungen sind die größten Probleme auf Instagram und Co. Das sagt gut die Hälfte der Jugendlichen in Deutschland, zeigt eine UNICEF-Umfrage. Genauso viele sprechen sich demnach für ein Social-Media-Verbot für unter 14-Jährige aus. Ein Verbot bis 16 findet dagegen nur jeder Vierte gut. In der Fußball-Champions League geht's für den FC Bayern heute gegen Paris Saint-Germain um den Finaleinzug. Viele Fans hoffen sich auf ein ähnliches Spektakel wie im Hinspiel. Die Bayern müssen einen 4:5 Rückstand aufholen. Los geht's um 21 Uhr. Und jetzt mehr Nachrichten aus unserer Heimat. Autofahrer im Landkreis Ravensburg können ihre Heimatliebe jetzt auch am Kennzeichenhalter zeigen. Es gibt sie nun auch für Isny, Leutkirch und Wangen. Sie kosten 4 Euro und sind in den Bürgerbüros in Bad Waldsee, Leutkirch, Ravensburg und Wangen erhältlich. Jugendliche aus Sarajevo bringen diese Woche internationales Flair nach Friedrichshafen. 30 Schülerinnen und Schüler sind zu Gast am Graf Zeppelin und Karl-Maybach-Gymnasium, wohnen bei Häfler-Familien und entdecken gemeinsam den Bodensee. Die meisten Nachrichten aus der Region hören Sie wieder in einer Stunde bei Radio Seefunk.
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0: Ich habe aktuelle Temperaturen für Sie aus Singen. Hier an der Robert-Gerwig-Schule 13 Grad, 14 sind es in Memmingen am Landestheater Schwaben und 12 Grad in Ermatingen am Schloss Wolfsberg. Es ist immer noch ziemlich verregnet, jetzt vor allem in Oberschwaben. Rund um Biberach, da ist sogar gerade ein fettes Gewitter unterwegs. Und so in Richtung Südschwarzwald, Markgräfler Land und am Hochrhein entlang. Da ist es allmählich schon wieder ein bisschen am Nachlassen mit dem Regen. Und es kommt sogar noch mal ganz kurz die Sonne raus, so gegen 8, aber nur am Bodensee und in Oberschwaben. Es ist vor allem unbeständig und so geht es auch heute Nacht weiter. Es gibt ein paar Schauer rund um den Pfänder und im Südschwarzwald, sonst aber trocken, 11 bis 6 Grad heute Nacht. Morgen hier und da immer wieder Regen, dazwischen Sonne und Wolken im Wechsel, die Topwerte 12 bis 18 Grad. Und der Radioseefunk-Wettertrend für die ganze Heimat. Am Freitag nach Nebelauflösung viel, viel, viel Sonne und es wird wieder warm, warm, warm.
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0: Auf der B31 steht einer bei Döggingen, nochmal auf der B31 bei Röthenbach, auf der B311 zwischen Heudorf und Worndorf, in Schopfheim am Busbahnhof, in Lörrach in der Weinbrennerstraße, in Konstanz in der Allmannsdorfer Straße in der Nähe vom Zehringer Platz. Dankeschön fürs Bescheidgeben an Radio Seefunk-Hörer Jörg. Und in Bad Krozingen wird in der Josefstraße geblitzt. In der Schweiz auch auf der A7 zwischen Frauenfeld West und Attikon.
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0: Auf der B31 zwischen Uldingen und Meersburg, da ist ein Pannenfahrzeug. Stau sieht aber noch nicht danach aus. Es klemmt eher, wenn Sie vor Hagnau stehen mal wieder. Und zwar in Richtung Meersburg fahrend, da sind es 7 Minuten plus. Ansonsten hätten wir noch die B30 zu bieten zwischen Friedrichshafen und Meckenbeuren. 2 Kilometer Stau, 11 Minuten plus. Und die B33 zwischen Reichenau und Allensbach. 2 Kilometer Stau, 7 Minuten. Nee, 10 Minuten Zeitverlust. Wo kamen denn jetzt die 7 her? So, sonst sieht's noch ganz okay aus. Ich schaue noch mal kurz an die Unfallstelle nach Singen. Da hat es einen Unfall gegeben an der Auffahrt zur B34 in der Verlängerung von der Georg-Fischer-Straße. Da auch noch Stau vor der B34 Auffahrt und zwar 7 Minuten plus. So, viel los. Wenn Ihnen noch was aufgefallen ist, gerne durchgeben per Anruf oder WhatsApp 07531 28 65 33. Gute Fahrt!
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0: 5:05, höchste Zeit also, dass wir mal wieder ein bisschen Sonne kriegen sollten. Aber ich glaube, das dauert noch ein bisschen. Wochenende wird schöner und wir haben jetzt schon mal Sommer im Radio hier bei uns mit Bananarama und Cruel Summer. Außerdem mega Rocksong gleich von Desiree. You gotta be. Ich wünsche Ihnen einen schönen Feierabend.
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1: Hier ist Radio Seefunk um 17:45 an diesem Mittwochfeierabend. Jetzt haben wir eine richtig coole Rocknummer von Cloud aus dem Jahr 79 auf dem Plattenteller liegen. Save Me. Es geht darin ganz einfach um eine Person, die der es an einer gewissen Stelle eben nicht so gefällt. Und sie möchte einfach von jemandem weggebracht werden und am besten natürlich von einem gut aussehenden Mann. Es wird ja schließlich aus der Perspektive einer Frau gesungen. Hier sind Cloud und Save Me bei Radio Seefunk.
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17: Auf der A96 Richtung Memmingen vor dem Herfahrtstunnel wird geblitzt. Auf der B33 zwischen Babendorf und Dürnast. Auf der B467 zwischen Kressbronn und Langnau und in der Ortsdurchfahrt von Efritzweiler. Dann stehen noch Blitzer in der Schweiz auf der A1 zwischen Reinick und Verzweigung Meggenhus und auch auf der A22 zwischen Frenkendorf und Pratteln-Ost.
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17: Auf der B31 zwischen Überlingen und Meersburg hat es einen Unfall gegeben. Es staut sich hier aber gar nicht. Dagegen in der Gegenrichtung, da sind es ein paar Minuten Zeitverlust. Dann B317 zwischen Schopfheim und Zell im Wiesental. 3 Kilometer Stau, 16 Minuten plus. Dann geht es auf die B30 zwischen Friedrichshafen und Meckenbeuren. 2 Kilometer Stau, 11 Minuten plus. Und die B31 obligatorisch zwischen Immenstadt und Hagnau. 3 Kilometer Stau, 9 Minuten Zeitverlust. Wenn Ihnen noch was aufgefallen ist, gerne durchgeben per Anruf oder WhatsApp 07531 28 65 33. Da wo es regnet, fahren Sie bitte vorsichtig. Aquaplan in Gefahr. Allen unterwegs, gute Fahrt.
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0: Es ist 17:45. Hier ist Radio Seefunk am Mittwochfeierabend. Neue Musik gibt's von den Rolling Stones seit gestern. Fast schon seit 24 Stunden, genauer gesagt. Und zwar am 10. Juli, da bringen sie dann ihr komplettes neues Studioalbum Foreign Tongues raus. Und schon vorab ist eben gestern die erste Single veröffentlicht worden. Sie heißt In the Stars. Wir hören mal kurz rein. Sie können es einfach nicht lassen und haben es auch immer noch echt drauf, die Stones. Ab Mitte Mai wird es diesen Song auch auf CD und Vinyl geben. Und auf dem Album sind dann, wenn es draußen ist, am 10. Juli insgesamt 14 neue Stücke drauf. Außerdem sind prominente Gäste mit auf dem Album zu hören. Paul McCartney soll dabei sein, auch Steve Winwood und Robert Smith von The Cure. Und was auch ganz emotional ist, dass auf dem Album auch eine der letzten Studioaufnahmen von Charlie Watts, dem ehemaligen Schlagzeuger der Stones, der 2021 verstorben ist, auch noch drauf ist. Und wir hören jetzt die Rolling Stones aus ihren allerbesten Zeiten mit Ruby Tuesday.
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10cc, Dreadlock Holiday hier bei Radio Seefunk. Einfach die beste Musik um 4 Minuten vor 18 Uhr. Gleich geht's weiter mit einem Song, bei dem wir uns alle schon aufs Wochenende freuen können. Earth and Fire und Weekend. Außerdem gibt's den King of Pop aus den 90ern.

0: Michael Jackson mit They Don't Care About Us und Mike Oldfield mit einem 80er Popsong Moonlight Shadow. Gesungen von Maggie Reilly, gleich hier um kurz nach 18 Uhr bei Radio Seefunk. Einfach die beste Musik für Ihren Mittwochfeierabend.
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13: Ich bin Hanna Messerschmidt. Guten Abend. Der FC Bayern will heute ins Champions League-Finale einziehen. Dafür müssen die Münchner die spektakuläre 4:5 Hinspielniederlage gegen Paris Saint-Germain aufholen. Anstoß zum Halbfinalrückspiel in München ist um 21 Uhr. Endspielgegner ist der FC Arsenal. Keine Neuwahlen, keine Minderheitsregierung. Union und SPD wollen gemeinsam weiter regieren. Das haben die Koalitionsspitzen ein Jahr nach Amtsantritt klargestellt. Zuvor hat es immer wieder Gerüchte gegeben, dass die schwarz-rote Koalition wegen zu viel Streit vor dem Aus steht. Razzia gegen rechtsextreme Jugendgruppen. In 12 Bundesländern sind rund 600 Einsatzkräfte beteiligt gewesen. Im Fokus stehen mindestens 36 Verdächtige. Justizministerin Hubig warnte, gerade unter jungen Leuten bekommen militante rechtsextreme Gruppen wieder mehr Zulauf. Es gibt immer noch keine Infos, wie es um den Buckelwal aus der Ostsee steht. Das kritisiert Mecklenburg-Vorpommerns Umweltminister Backhaus. Die Privatinitiative, die den gestrandeten Wal transportiert hat, habe bislang keine Daten vorgelegt. Das Deutsche Meeresmuseum geht davon aus, dass das Tier mittlerweile tot ist. Und jetzt mehr Nachrichten aus unserer Heimat. 1,5 Millionen Euro fließen zusätzlich in die Schwenninger Innenstadt. Mit dem Geld von Bund und Land sollen das seit Jahren leere Rößle zum neuen Haus für Verwaltung, Bildung und Kultur umgebaut und das alte Rathaus modernisiert werden. Autofahrer im Landkreis Ravensburg können ihre Heimatliebe jetzt auch am Kennzeichenhalter zeigen. Es gibt sie nun auch für Isny, Leutkirch und Wangen. Sie kosten 4 € und sind in den Bürgerbüros in Bad Waldsee, Leutkirch, Ravensburg und Wangen erhältlich.
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0: Aktuelle Temperaturen um 6:02 in Bad Säckingen an der Orangerie im Schlosspark. 13 Grad, 15 momentan in Murg an der katholischen Kirche St. Magnus und 12 Grad in Altenrhein am schweizerischen Bodenseeufer hier am Hafen. Es ist ähnlich unbeständig wie gestern. Wir haben immer noch einiges an Regen bei uns in der Heimat, vor allem so im Großraum Friedrichshafen am deutschen Bodenseeufer. In Wurzacher-Ried sieht es mittlerweile wieder ganz trocken aus, aber sonst im Rest der Heimat eigentlich überall Regen. In der Schweiz, da ist es recht trocken, aber bewölkt. Also, es ist unbeständig. Heute Nacht gibt es auch weitere Schauer rund um den Pfänder und im Südschwarzwald. Sonst ist es aber trocken, Tiefstwerte 11 bis 6 Grad. Morgen hier und da immer wieder Regen, dazwischen Sonne und Wolken im Wechsel. Topwerte 12 bis 18 Grad. Und der Radio-Seefunk-Wettertrend für die ganze Heimat. Freitag, nachdem sich ein bisschen Nebel morgens aufgelöst hat, viel Sonne und es wird deutlich wärmer.
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0: Auf der B31 stehen 2 Blitzer, einmal bei Döggingen und dann nochmal bei Röthenbach. Auf der B314 in der Ortsdurchfahrt von Storzeln wird auch geblitzt. In Lörrach in der Weinbrennerstraße. Radio Seefunk-Hörer Jörg hat einen Blitzer gesehen, steht in Konstanz in der Allmannsdorfer Straße nähe Zehringer Platz. Dankeschön dafür. Und noch ein Blitzer gemeldet von unserem Radio Seefunk-Hörer Klaus am Ortseingang von Thiengen, wenn Sie von Gurtwein herkommend auf der rechten Seite. Dankeschön fürs Bescheidgeben.
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0: Sieht soweit ganz okay aus auf den Straßen bei uns in der Heimat. Ein bisschen klemmt's noch auf der B31 zwischen Immenstadt und Hagnau. 3 Kilometer Stau, 9 Minuten Plus. Und in der Schweiz auf der A2 bei Basel hat es einen Unfall gegeben. Die Fahrbahn ist hier auf eine Spur verengt. Aktuell nach Basel rein. Stau, 14 Minuten Zeitverlust ab Grüßen. Oder abratteln, besser gesagt. So ist es richtig. Sonst läuft's noch ganz gut. Wenn Ihnen was aufgefallen ist, gerne Bescheid geben. Per Anruf oder WhatsApp 07531 28 65 33. Allen unterwegs gute Fahrt.
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0: Ich wünsche Ihnen einen schönen Mittwochfeierabend und den heizen wir jetzt nochmal so richtig an für den Fall, dass Sie immer noch am Arbeiten sind. Heute Abend ab 21 Uhr, nicht vergessen, es ist ja Fußball Champions League Halbfinale. Also vielleicht schon mal Bierchen kalt stellen. Nächster kleiner Reminder gibt es dann von mir um 6:45. Schönen Feierabend.
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0: Es ist 6:45. Hier ist Radio Seefunk an diesem Mittwochfeierabend. Schön, dass Sie mit dabei sind. Jetzt sollten Sie allerspätestens daran denken, ein bisschen, oder was heißt ein bisschen, einiges an Bier kalt zu stellen. Denn die Bayern spielen ja heute im Halbfinale Rückspiel der Fußball Champions League in der Allianz Arena gegen Paris Saint-Germain. Cheftrainer Vincent Kompany weiß, worauf es ankommt und hat einen Appell an die Fans.
1: Wenn einer eine Karte gekauft hat und er fühlt sich nicht wohl, dass er zu Hause bleibt und seine Karte gibt an die allerfitste Leute, die dieses Wucht von der Allianz Arena mitnehmen können, das brauchen wir.
0: Also es kommt auf jeden Einzelnen im Stadion an. Anpfiff ist gleich nachher um 21 Uhr und ob es die Münchner ins Finale geschafft haben, das hören Sie dann morgen früh selbstverständlich bei Sven und Trixi am Morgen. Jetzt aber erstmal einen schönen Feierabend, stellen Sie viel Bier kalt und viel Spaß beim Fußballschauen.
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3: Es wird geblitzt auf der B32 zwischen Bad Saulgau und Boms. Außerdem auf der B311 zwischen Heudorf und Worndorf. Ein Blitzer hat Radio Seefunk-Hörer Klaus gemeldet. Der steht am Ortseingang von Thiengen, wenn Sie von Gurtweil herkommen. Auf der rechten Seite. Dankeschön fürs Bescheid geben, Klaus. Und Radio Seefunk-Hörer Jörg hat auch noch einen Blitzer gesehen. Steht in Konstanz in der Allmannsdorfer Straße, nähe Zehringer Platz. Dankeschön auch Ihnen fürs Bescheid geben.
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3: Hier und da sollten Sie an den obligatorischen Staustellen noch 2-3 Minuten mehr einplanen. Da fließt es teilweise noch ein bisschen zäh, aber sonst sieht es sehr gut aus auf den Straßen bei uns in der Heimat. Wenn Ihnen aber was aufgefallen ist, gerne Bescheid geben per Anruf oder WhatsApp, am besten als Sprachnachricht 07531 28 65 33. Allen unterwegs eine gute und sichere Fahrt.
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0: Einen wunderschönen Feierabend. Sie hören Radio Seefunk, einfach die beste Musik, am Mittwoch um gleich 6:45. Wussten Sie, dass heute der Keine-Hausaufgabentag ist? Deshalb haben Sven und Rixi heute Morgen mal in der Stefan-Rahl-Grundschule in Ravensburg angerufen und bei Rektor Thomas Hohl-Pflieger ein ganz besonderes Anliegen vorgetragen.
1: Thomas, könnten wir uns heute darauf verständigen, dass alle Lehrerinnen und Lehrer an ihrer Grundschule den Kindern keine Hausaufgaben aufgeben?
2: Nein, können wir nicht. Die Kinder wären bei uns traurig. Die würden dann zu uns kommen und sagen, nee, das geht gar nicht. Also wir wollen unsere Hausaufgaben.
3: Wir probieren es nochmal. Bitte, bitte, lieber Thomas, für alle Kinder bei Ihnen in der Grundschule, einmal keine Hausaufgaben, bitte.
2: Einmal ja, aber dann lege ich den Termin fest am 23.05. zu Ehren unseres Grundgesetzes.
3: Thomas, das ist ein Samstag. Da haben die Grundschulen zu. Sie wollen uns veräppeln.
2: Cool, das war eine kognitive Aktivierung.
0: Naja, jedenfalls haben die beiden es versucht. Trotzdem wurden an der Stefan-Rahl-Grundschule in Ravensburg heute Hausaufgaben aufgegeben. Und mittlerweile sollten die Kids diese auch schon längst erledigt haben. Schalten Sie auch morgen wieder Radio Seefunk mit Sven und Trixi am Morgen ein. Ab 6 Uhr in der Früh führen die beiden dann bei Ihnen wieder eine kognitive Aktivierung durch.
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7: Ich bin Hanna Messerschmidt. Guten Abend. In der Fußball-Champions League geht's für den FC Bayern heute gegen Paris Saint-Germain um den Finaleinzug. Viele Fans hoffen sicher auf ein ähnliches Spektakel wie im Hinspiel, nur diesmal mit einem besseren Ausgang für die Bayern. Die müssen einen 4:5 Rückstand aufholen. Los geht's um 21 Uhr. Großrazzia gegen rechtsextreme Jugendgruppen. Mehr als 600 Einsatzkräfte sind in 12 Bundesländern im Einsatz gewesen. Im Fokus stehen 36 Verdächtige. Die Gruppen sollen laut Bundesanwaltschaft bundesweit vernetzt sein und unter anderem über soziale Medien zu Gewalt aufgerufen haben. Die Kritik am geplanten Heizungsgesetz nimmt nicht ab. Der Umweltverband BUND etwa spricht von einer klimapolitischen Bankrotterklärung. Ähnlich äußern sich die Grünen. Ein neuer Gesetzentwurf von Wirtschaftsministerin Reiche sieht unter anderem vor, dass Öl- und Gasheizungen auch nach 2045 noch eingebaut werden dürfen. Fast jeder zweite Krankenhausaufenthalt in Deutschland wäre vermeidbar. Zu diesem Schluss kommt ein neuer AOK-Report. Demnach hätte letztes Jahr fast die Hälfte der Krankenhausbehandlungen auch ambulant erfolgen können. So ließe sich auch jede Menge Geld sparen, heißt es weiter.
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5: Heute Nacht gibt's weitere Schauer, allerdings nur noch begrenzt, rund um den Fender und den Südschwarzwald. Sonst bleibt's trocken. Die Tiefstwerte liegen zwischen 11 und 6 Grad. Morgen hier und da immer wieder Regen, dazwischen auch freundliche Abschnitte mit Sonne und Wolken gemischt. Die Topwerte liegen zwischen 12 und 18 Grad. Der Radio Seefunk Wettertrend für die ganze Heimat. Am Freitag nach Nebelauflösung viel Sonne und deutlich wärmer.
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3: Ich bin Hanna Messerschmidt. Guten Abend. Der FC Bayern will heute ins Champions-League-Finale einziehen. Dafür müssen die Münchner die spektakuläre 4:5 Hinspielniederlage gegen Paris Saint-Germain aufholen. Anstoß zum Halbfinalrückspiel in München ist um 21 Uhr. Endspielgegner ist der FC Arsenal. Mit ihren Plänen für ein neues Heizungsgesetz stößt Wirtschaftsministerin Reicher auf Kritik. Umweltverbände sprechen von einer klimapolitischen Bankrotterklärung. Die Grünen warnen vor steigenden Nebenkosten für Mieter. Reiche will den Einbau neuer Öl- und Gasheizungen auch nach 2045 erlauben. Keine Neuwahlen, keine Minderheitsregierung. Union und SPD wollen gemeinsam weiter regieren. Das haben die Koalitionsspitzen ein Jahr nach Amtsantritt klargestellt. Zuvor hat es immer wieder Gerüchte gegeben, dass die schwarz-rote Koalition wegen zu viel Streit vor dem Aus steht. Es gibt immer noch keine Infos, wie es um den Buckelwal aus der Ostsee steht. Das kritisiert Mecklenburg-Vorpommerns Umweltminister Backhaus. Die Privatinitiative, die den gestrandeten Wal transportiert hat, habe bislang keine Daten vorgelegt. Das Deutsche Meeresmuseum geht davon aus, dass das Tier mittlerweile tot ist.
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4: Heute Nacht gibt's weitere Schauer, allerdings nur noch begrenzt rund um den Fender und den Südschwarzwald. Sonst bleibt's trocken. Die Tiefstwerte liegen zwischen 11 und 6 Grad. Morgen hier und da immer wieder Regen, dazwischen auch freundliche Abschnitte mit Sonne und Wolken gemischt. Die Topwerte liegen zwischen 12 und 18 Grad. Der Radio Seefunk Wettertrend für die ganze Heimat. Am Freitag nach Nebelauflösung viel Sonne und deutlich wärmer.
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1: Ich bin Hanna Messerschmidt. Guten Abend. Großrazzia gegen rechtsextreme Jugendgruppen. Mehr als 600 Einsatzkräfte sind in 12 Bundesländern im Einsatz gewesen. Im Fokus stehen 36 Verdächtige. Die Gruppen sollen laut Bundesanwaltschaft bundesweit vernetzt sein und unter anderem über soziale Medien zu Gewalt aufgerufen haben. Die Kritik am geplanten Heizungsgesetz nimmt nicht ab. Der Umweltverband BUND etwa spricht von einer klimapolitischen Bankrotterklärung. Ähnlich äußern sich die Grünen. Ein neuer Gesetzentwurf von Wirtschaftsministerin Reiche sieht unter anderem vor, dass Öl- und Gasheizungen auch nach 2045 noch eingebaut werden dürfen. Mobbing, Hass und Beleidigungen sind die größten Probleme auf Instagram und Co. Das sagt gut die Hälfte der Jugendlichen in Deutschland, zeigt eine UNICEF-Umfrage. Genauso viele sprechen sich demnach für ein Social-Media-Verbot für unter 14-Jährige aus. Ein Verbot bis 16 findet dagegen nur jeder Vierte gut. Trotz Iran-Krieg und Streikwelle im April, die Lufthansa blickt optimistisch aufs laufende Jahr. Erwartet wird ein höherer Gewinn als noch 2025. Mit Kerosinengpässen rechnet die Lufthansa vorerst nicht und sieht sich da gut aufgestellt.
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2: Heute Nacht gibt's weitere Schauer, allerdings nur noch begrenzt, rund um den Fender und den Südschwarzwald. Sonst bleibt's trocken, die Tiefstwerte liegen zwischen 11 und 6 Grad. Morgen hier und da immer wieder Regen, dazwischen auch freundliche Abschnitte mit Sonne und Wolken gemischt. Die Topwerte liegen zwischen 12 und 18 Grad. Der Radio Seefunk Wettertrend für die ganze Heimat. Am Freitag nach Nebelauflösung viel Sonne und deutlich wärmer.
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1: Ich bin Sönke Röhling. Guten Abend. In 12 Bundesländern ist die Polizei zu Razzien gegen rechtsextreme Jugendgruppen ausgerückt. Im Visier stehen mindestens 36 Verdächtige. Sie sollen sich in Jugendgruppen organisiert und zu Gewalt gegen politische Gegner aufgerufen haben. Innenminister Dobrindt sagt im Anschluss über die Razzien, der Staat greife konsequent durch. Keine Neuwahlen, keine Minderheitsregierung. Union und SPD wollen gemeinsam weiter regieren. Das haben die Koalitionsspitzen ein Jahr nach Amtsantritt klargestellt. Zuvor hat es immer wieder Gerüchte gegeben, dass die schwarz-rote Koalition wegen zu viel Streits vor dem Aus steht. Eine knappe Mehrheit der Jugendlichen in Deutschland ist für ein Social-Media-Verbot für unter 14-Jährige. Ein Verbot für alle unter 16 hält demnach nur jeder Vierte für gut. Das zeigt eine UNICEF-Umfrage. Die zeigt auch, Jugendliche wissen gut über Risiken im Netz, wie etwa Fake News und Mobbing, Bescheid. Die Kritik am geplanten Gebäudemodernisierungsgesetz nimmt nicht ab. Der Umweltverband BUND etwa spricht von einer klimapolitischen Bankrotterklärung. Ähnlich äußerten sich die Grünen. Ein neuer Gesetzentwurf von Wirtschaftsministerin Reiche sieht unter anderem vor, dass Öl- und Gasheizungen auch nach 2045 noch eingebaut werden dürfen.
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2: Heute Nacht gibt's weitere Schauer, allerdings nur noch begrenzt rund um den Fender und den Südschwarzwald. Sonst bleibt's trocken. Die Tiefstwerte liegen zwischen 11 und 6 Grad. Morgen hier und da immer wieder Regen, dazwischen auch freundliche Abschnitte mit Sonne und Wolken gemischt. Die Topwerte liegen zwischen 12 und 18 Grad. Der Radio Seefunk Wettertrend für die ganze Heimat. Am Freitag nach Nebelauflösung viel Sonne und deutlich wärmer.
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1: Ich bin Sönke Röhling. Guten Abend. Razzia gegen rechtsextreme Jugendgruppen. In 12 Bundesländern sind rund 600 Einsatzkräfte beteiligt gewesen. Im Fokus stehen mindestens 36 Verdächtige. Justizminister Hubig warnte, gerade unter jungen Leuten bekommen militante rechtsextreme Gruppen wieder mehr Zulauf. Bundeskanzler Merz hat Forderungen nach Neuwahlen oder einer Minderheitsregierung eine Absage erteilt. Nach einem Jahr Schwarz-Rot fällt die Bilanz zwar gemischt aus, die Koalitionsspitzen haben aber beschlossen, gemeinsam weiterzumachen. Sozialministerin Baas hat mit der Aussage, niemand wandert in unser Sozialsystem ein, für Empörung gesorgt. Natürlich gäbe es das, so die CDU-Innenexpertin Caroline Bosbach zu Bild. Im vergangenen Jahr hatte knapp jeder zweite Bürgergeldbezieher keinen deutschen Pass. In Rheinland-Pfalz haben CDU und SPD ihren Koalitionsvertrag unterschrieben. In knapp 2 Wochen soll der Landtag CDU-Mann Gordon Schnieder zum neuen Ministerpräsidenten wählen. Die jeweiligen Parteitage haben bereits ihr Go gegeben.
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2: Heute Nacht gibt's weitere Schauer, allerdings nur noch begrenzt, rund um den Fender und den Südschwarzwald. Sonst bleibt's trocken. Die Tiefstwerte liegen zwischen 11 und 6 Grad. Morgen hier und da immer wieder Regen, dazwischen auch freundliche Abschnitte mit Sonne und Wolken gemischt. Die Topwerte liegen zwischen 12 und 18 Grad. Der Radio Seefunk Wettertrend für die ganze Heimat. Am Freitag nach Nebelauflösung viel Sonne und deutlich wärmer.
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1: Ich bin Sönke Röhling, guten Abend. Bundeskanzler Merz hat Forderungen nach Neuwahlen oder einer Minderheitsregierung eine Absage erteilt. Nach einem Jahr Schwarz-Rot fällt die Bilanz zwar gemischt aus, die Koalitionsspitzen haben aber beschlossen, gemeinsam weiterzumachen. Razzia gegen rechtsextreme Jugendgruppen. In 12 Bundesländern sind rund 600 Einsatzkräfte beteiligt gewesen. Im Fokus stehen mindestens 36 Verdächtige. Justizminister Hubig warnte, gerade unter jungen Leuten bekommen militante rechtsextreme Gruppen wieder mehr Zulauf. Sozialministerin Baas hat mit der Aussage, niemand wandert in unser Sozialsystem ein, für Empörung gesorgt. Natürlich gäbe es das, so die CDU-Innenexpertin Caroline Bosbach zu Bild. Im vergangenen Jahr hatte knapp jeder zweite Bürgergeldbezieher keinen deutschen Pass. Mobbing, Hass und Beleidigungen sind die größten Probleme auf Instagram und Co. Das sagt gut die Hälfte der Jugendlichen in Deutschland, zeigt eine UNICEF-Umfrage. Genauso viele sprechen sich demnach für ein Social-Media-Verbot für unter 14-Jährige aus. Ein Verbot bis 16 findet dagegen nur jeder Vierte gut. Im Champions-League-Finale trifft Arsenal auf Titelverteidiger Paris Saint-Germain. Nach dem 5:4 Hinspielsieg gegen die Bayern konnten die Franzosen im Rückspiel in München ein 1:1 über die Zeit retten. Kane schoss den Ausgleich in der 90. Minute. Das reicht aber nicht zum Weiterkommen.
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2: Heute früh noch wenige Schauer rund um den Pfänder und im Südschwarzwald. Sonst trocken, Tiefstwerte 11 bis 6 Grad. Tagsüber immer wieder Regen hier und da. Dazwischen Sonne und Wolken gemischt. Topwerte 12 bis 18 Grad. Der Radioseefunk Wettertrend für die ganze Heimat. Am Freitag nach Nebelauflösung viel Sonne und es wird wieder wärmer.
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1: Im Studio Sönke Röhling. Der FC Bayern hat den Einzug ins Champions-League-Finale verpasst. Nach der 4:5-Niederlage bei Paris Saint-Germain im Hinspiel kamen die Münchner im Rückspiel zu Hause nicht über ein 1:1 hinaus. Damit kommt es im Finale Ende des Monats zur Begegnung Paris gegen Arsenal. In 12 Bundesländern ist die Polizei zu Razzien gegen rechtsextreme Jugendgruppen ausgerückt. Im Visier stehen mindestens 36 Verdächtige. Sie sollen sich in Jugendgruppen organisiert und zu Gewalt gegen politische Gegner aufgerufen haben.

0: Minister Dobrindt sagte im Anschluss über die Razzien, der Staat greife konsequent durch. Bundeskanzler Merz hat Forderungen nach Neuwahlen oder einer Minderheitsregierung eine Absage erteilt. Nach einem Jahr Schwarz-Rot fällt die Bilanz zwar gemischt aus, die Koalitionsspitzen haben aber beschlossen, gemeinsam weiterzumachen. Arbeitsministerin Baas plant neue Regeln in Sachen Arbeitszeit. Im Juni soll es einen Gesetzentwurf geben. Arbeiten soll flexibler werden können, vor allem für Familien. Gleichzeitig soll verhindert werden, dass die Arbeitszeiten zu stark ausufern. Geplant ist außerdem eine elektronische Arbeitszeiterfassung.
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2: Heute früh noch wenige Schauer rund um den Pfänder und im Südschwarzwald. Sonst trocken, Tiefstwerte 11 bis 6 Grad. Tagsüber immer wieder Regen hier und da. Dazwischen Sonne und Wolken gemischt. Topwerte 12 bis 18 Grad. Der Radio Seefunk Wettertrend für die ganze Heimat. Am Freitag nach Nebelauflösung viel Sonne und es wird wieder wärmer.
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